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Aber die allerwichtigste ist, dass dieser Wagen läuft und läuft und läuft und läuft und läuft.

Nachrichten aus Mecklenburg-Vorpommern. Schwerin. Eine Krebserkrankung und deren Behandlung sind für Betroffene oftmals nicht nur körperlich eine große Herausforderung, sondern auch eine besondere seelische Belastung. Wenn es sich anfühlt, als würde einem von einer Minute zur nächsten der Boden unter den Füßen weggezogen, dann ist eine verlässliche, einfühlsame und professionelle Hilfe das A und O, erklärte Gesundheitsministerin Stefanie Drese anlässlich des 5. Jubiläums der mobilen Krebsberatung in Mecklenburg-Vorpommern in Schwerin. So zeigten wissenschaftliche Studien, dass zwischen 33% und 60% der jeweils untersuchten Krebserkrankten unter hoher psychosozialer Belastung leiden. Mit dieser Diagnose soll keiner allein bleiben. Ich freue mich deshalb wirklich sehr, dass sich die mobile Krebsberatung unter Trägerschaft unserer Krebsgesellschaft Mecklenburg-Vorpommern seit ihrer Gründung hervorragend entwickelt hat, das Angebot bekannter geworden ist und zuletzt sogar deutlich ausgebaut wurde, so die Ministerin weiter. So finden Betroffene nicht nur an den drei festen Standorten in Rostock, Greifswald und Parchim Hilfe beim Umgang mit der Erkrankung, bei der Wiederherstellung des psychischen Gleichgewichts und bei der Bewältigung des Alltages. Stattdessen soll das Angebot noch im Jahr 2026 auf bis zu 11 zusätzliche Außenstellen in Riebnitz-Damgarten, Schwerin, Güstrow, Waren, Wismar, Stralsund, Anklam, Neubrandenburg, Pasewalk, Usedom und neu auch in Wismar und Bergen auf Rügen anwachsen, hob Drese hervor. Damit soll sichergestellt werden, dass die Betroffenen einen niedrigschwelligen, möglichst wohnortnahen und kostenfreien Zugang zur Beratung erhalten. Und dass dieses Angebot angenommen wird, zeigt die fantastische Entwicklung. Sind wir 2021 noch mit 263

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1: Ministerin abschließen. Schwerin. Die psychische Gesundheit von Kindern, Jugendlichen und jungen Erwachsenen müsse angesichts zunehmender Belastungen noch stärker in den Mittelpunkt des gesellschaftlichen und politischen Handelns rücken. Die Nachwirkungen der Pandemie, globale Unsicherheiten und der Leistungsdruck im digitalen Zeitalter hinterlassen bei vielen jungen Menschen deutliche Spuren, betonte Sozialministerin Stefanie Drese während einer Aussprache des Landtags zum Thema psychische Gesundheit junger Menschen. Gefühle von Überforderung, Einsamkeit und Zukunftsängsten prägten für viele längst den Alltag. Deshalb ist es unsere gemeinsame Verantwortung, psychische Gesundheit genauso ernst zu nehmen wie körperliche Gesundheit. Durch niedrigschwellige Hilfsangebote, verlässliche Ansprechpartner und eine Kultur des Hinsehens. Junge Menschen brauchen die Gewissheit, dass sie mit ihren Sorgen nicht allein sind, so Drese. Die Ministerin verdeutlichte, dass das Land in den letzten Jahren vielfältige Aktivitäten entfaltet hat, um dieser Entwicklung entgegenzuwirken. Drese verwies dabei auf die Ende 2025 verabschiedete Landesstrategie Gesundheitsförderung und Prävention. Mit einem Fördervolumen von 4 Millionen Euro sei sie das bislang größte Präventionsprogramm des Landes. Psychische Gesundheit bildet darin eines von 4 Schwerpunktthemen. Als weitere Beispiele benannte Drese das Projekt Prävention, Früherkennung und Frühintervention von psychischen Erkrankungen bei Kindern und Jugendlichen des Landesverbandes Sozialpsychiatrie. Diese sorge dafür, dass Fachkräfte mit einem Konzept zur Früherkennung und Frühintervention von psychischen Erkrankungen von jungen Menschen ausgestattet sind. Für eine schnellere Hilfe, wenn es darauf ankommt, so die Ministerin. Besonders wertvoll ist aus meiner Sicht außerdem unser Präventionsprogramm Verrückt. Na und? Das Angebot für Schulen wirkt als Eisbrecher für das noch oft tabuisierte Thema, ermutigt Schulen, über eigene Strategien nachzudenken und hilft vor allem den Schülerinnen und Schülern. Sie hören im Projekt direkt von Menschen, die selbst psychisch erkrankt waren, sprechen über den konstruktiven Umgang mit Belastungen oder Problemen und fungieren vor allem auch als Türöffner in Unterstützungsangebote, erklärte Ministerin Drese. Es sei zuletzt außerdem gelungen, ganz neue Angebote aufzubauen. Etwa die KIPSFAM-Landesfachstelle mit ihren 8 Regionalstellen, die erstmals Kinder und Jugendliche in den Blick nehmen, deren Eltern mit erheblichen psychischen Belastungen zu kämpfen haben. Die Unterstützung endet heute also nicht mehr bei den Eltern, sondern schließt die gesamte Familie mit ein, betonte die Ministerin. Noch in diesem Jahr solle es außerdem eine neue Wanderausstellung geben, die mentale Gesundheit vor allem im Kontext der digitalen Welt beleuchte. Das kündigte die Ministerin an. Trotzdem muss mentale Gesundheit auch fernab dieser Projekte gesamtgesellschaftlich mehr Berücksichtigung finden. Dazu kann auch jeder und jede etwas beitragen, indem wir hinsehen, nachfragen und signalisieren. Niemand muss mit seinen Sorgen allein bleiben, so Ministerin Drese. Schwerin.

0: In einer aktuellen Debatte hat sich der Landtag Mecklenburg-Vorpommern mit dem Thema Elektroschrott auseinandergesetzt. Demnach wurden im Jahr 2022 in der EU ca. 5 Millionen Tonnen Elektroschrott entsorgt, davon ca. 900.000 Tonnen in Deutschland. Diese Mengen gelte es zu reduzieren, erklärte Agrar- und Klimaschutzminister Dr. Till Backhaus. Abfallvermeidung ist ein essentieller Bestandteil der Kreislaufwirtschaft. Je länger Produkte genutzt werden, desto ressourcenschonender. Insbesondere bei Elektrogeräten verzeichnen wir bislang leider ein sehr schlechtes Verhältnis zwischen Ressourcenaufwand und Lebensdauer der Produkte. Dieses Problem hat auch die EU erkannt und 2024 die Richtlinie Recht auf Reparatur verabschiedet. Danach ist der Bund zuständig für die Förderung und Vernetzung von Reparaturinitiativen. Beides ist bereits umgesetzt durch das Internetportal www.reparatur-initiativen.de und aktuell weiter zugesagte Bundesmittel. Eine zusätzliche Landesförderung wäre sicherlich wünschenswert, aufgrund äußerst knapper Haushaltsmittel ist aber eine Priorisierung erforderlich. Ich halte es für besser, Mittel in Bereichen einzusetzen, für die es noch keine Förderung gibt. Maßnahmen im Bereich der Öffentlichkeitsarbeit sind jedoch bereits in Vorbereitung. Ich sehe da auch die öffentlich-rechtlichen Entsorgungsträger in der Pflicht. Sie müssen Bürgerinnen und Bürger zu Abfallvermeidungsmaßnahmen beraten. Ich setze mich dafür ein, dass hierbei auch Repair-Initiativen verstärkt berücksichtigt werden, so Minister Dr. Backhaus. Schwerin. Mecklenburg-Vorpommern ist es über mehrere Wahlperioden hinweg gelungen, den Brand- und Katastrophenschutz im Land moderner und professioneller aufzustellen. Und wir haben das Ehrenamt in diesem wichtigen Bereich gestärkt, bilanzierte Ministerpräsidentin Manuela Schwesig in einer Landtagsdebatte über den Brand- und Katastrophenschutz in Mecklenburg-Vorpommern. Eine wichtige Erfahrung und ein Warnzeichen sei der große Waldbrand bei Lübtheen im Sommer 2019 gewesen. Wer damals dabei war und gesehen hat, wie die Kameradinnen und Kameraden der Feuerwehr, des Katastrophenschutzes, des Technischen Hilfswerks, der Polizei und der Bundeswehr bis zur völligen Erschöpfung gegen diesen Brand angekämpft haben, wird das nie vergessen, so Schwesig. Unmittelbare Konsequenz sei das 50-Millionen-Programm für Feuerwehrfahrzeuge, mit dem die Ausstattung der Feuerwehren landesweit verbessert worden sei. Insgesamt konnten unsere Kommunen damit 310 neue Fahrzeuge für die Feuerwehren beschaffen. Dazu kommen weitere 174 Feuerwehrfahrzeuge im Wert von knapp 31 Millionen Euro aus Sonderbedarfszuweisungen im Brandschutz. Und schon im September 2019 haben wir zwei fabrikneue Löschfahrzeuge beschafft, die besonders zur Waldbrandbekämpfung ausgestattet sind. Derzeit laufe ein zweites Feuerwehrprogramm, mit dem Gerätehäuser modernisiert und neu gebaut werden. In 58 Gemeinden sollen standardisierte Mustergerätehäuser gebaut werden. In 32 weiteren Gemeinden werden alte Gerätehäuser saniert oder neue gebaut. Damit soll es weitergehen. Wir haben entschieden, dass die Feuerwehren in diesem Jahr noch einmal 12,85 Millionen Euro für 36 neue Fahrzeuge und 6,63 Millionen Euro für 9 weitere Gerätehäuser bekommen, alles aus Sonderbedarfszuweisungen, kündigte Schwesig an. So erhalten beispielsweise Perlin im Landkreis Nordwestmecklenburg und Walkendorf im Landkreis Rostock moderne Feuerwehrgerätehäuser. Die Feuerwehr Krambin im Landkreis Vorpommern-Greifswald bekommt ein neues Löschgruppenfahrzeug. Außerdem wertet die Landesregierung 50 Millionen Euro in die Sanierung der Landesbrandschule in Malchow investieren. Auch der Katastrophenschutz habe in den vergangenen Jahren an Aufmerksamkeit gewonnen. Sirenen, Ausstattung des Katastrophenschutzlagers, zentrale Beschaffungen. Wir haben einige Millionen Euro in den Katastrophenschutz investiert und auch Fördermittel des Bundes genutzt, erklärte die Ministerpräsidentin. Brand- und Katastrophenschutz würden gleichermaßen stark durch das Ehrenamt getragen. Blaulicht-Ehrenamt ist ein besonderes Ehrenamt. Es ist wie alle Ehrenämter freiwillig. Gleichzeitig können wir auf dieses Ehrenamt nicht verzichten, nicht einmal zeitweise. Ehrenamt in der Freiwilligen Feuerwehr und im Katastrophenschutz ist unabdingbar für unsere Sicherheit, sagte die Ministerpräsidentin. Die Landesregierung habe deshalb in dieser Wahlperiode ein Katastrophenschutz-Ehrenzeichen neu eingeführt und das Feuerwehr-Ehrenzeichen ausgeweitet. Ganz herzlichen Dank an alle Feuerwehrleute und alle Engagierten im Katastrophenschutz für ihren großen Einsatz, so die Ministerpräsidentin abschließend.
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Nachrichten aus Mecklenburg-Vorpommern. Schwerin. Eine Krebserkrankung und deren Behandlung sind für Betroffene oftmals nicht nur körperlich eine große Herausforderung, sondern auch eine besondere seelische Belastung. Wenn es sich anfühlt, als würde einem von einer Minute zur nächsten der Boden unter den Füßen weggezogen, dann ist eine verlässliche, einfühlsame und professionelle Hilfe das A und O, erklärte Gesundheitsministerin Stefanie Drese anlässlich des 5. Jubiläums der mobilen Krebsberatung in Mecklenburg-Vorpommern in Schwerin. So zeigten wissenschaftliche Studien, dass zwischen 33% und 60% der jeweils untersuchten Krebserkrankten unter hoher psychosozialer Belastung leiden. Mit dieser Diagnose soll keiner allein bleiben. Ich freue mich deshalb wirklich sehr, dass sich die mobile Krebsberatung unter Trägerschaft unserer Krebsgesellschaft Mecklenburg-Vorpommern seit ihrer Gründung hervorragend entwickelt hat, das Angebot bekannter geworden ist und zuletzt sogar deutlich ausgebaut wurde, so die Ministerin weiter. So finden Betroffene nicht nur an den drei festen Standorten in Rostock, Greifswald und Parchim Hilfe beim Umgang mit der Erkrankung, bei der Wiederherstellung des psychischen Gleichgewichts und bei der Bewältigung des Alltages. Stattdessen soll das Angebot noch im Jahr 2026 auf bis zu 11 zusätzliche Außenstellen in Riebnitz-Damgarten, Schwerin, Güstrow, Waren, Wismar, Stralsund, Anklam, Neubrandenburg, Pasewalk, Usedom und neu auch in Wismar und Bergen auf Rügen anwachsen, hob Drese hervor. Damit soll sichergestellt werden, dass die Betroffenen einen niedrigschwelligen, möglichst wohnortnahen und kostenfreien Zugang zur Beratung erhalten. Und dass dieses Angebot angenommen wird, zeigt die fantastische Entwicklung. Sind wir 2021 noch mit 263 Beratungen im Jahr gestartet, waren es 2023 bereits 3.323 und nunmehr schon 5.184 Beratungen im vergangenen Jahr. Zahlen, die zeigen, wie sehr die Arbeit der Krebsgesellschaft und der Teams bestehend aus Psychologinnen und Sozialpädagoginnen geschätzt wird, unterstrich die Ministerin. Zu rund 90% werde die Beratung dabei auch vor Ort wahrgenommen. Nur rund 10% finden im telefonischen Kontakt statt. Aufgebaut wurde dieses Angebot im Auftrag des Gesundheitsministeriums, das das Projekt auch in diesem Jahr mit einer Förderung in Höhe von knapp 110.000 Euro unterstützt. Das ist gut angelegtes Geld, denn hinter jeder einzelnen Beratung steht ein Mensch, der in einer der vermutlich schwierigsten Phasen seines oder ihres Lebens unkompliziert Hilfe bekommt, Halt und Orientierung gewinnt und hoffentlich auch ein wenig Zuversicht, erklärte Drese. Die Ministerin dankte der Krebsgesellschaft Mecklenburg-Vorpommern sowie allen Mitarbeiterinnen und Mitarbeitern für ihr großes Engagement in den vergangenen 5 Jahren. Trotz oftmals langer Fahrtwege sorgen sie dafür, dass Angst der Hoffnung weicht. Das ist für viele Betroffene ein wesentlicher Aspekt für eine Genesung, so die Ministerin abschließend. Schwerin. Die psychische Gesundheit von Kindern, Jugendlichen und jungen Erwachsenen müsse angesichts zunehmender Belastungen noch stärker in den Mittelpunkt des gesellschaftlichen und politischen Handelns rücken.
Die Nachwirkungen der Pandemie, globale Unsicherheiten und der Leistungsdruck im digitalen Zeitalter hinterlassen bei vielen jungen Menschen deutliche Spuren, betonte Sozialministerin Stefanie Drese während einer Aussprache des Landtags zum Thema psychische Gesundheit junger Menschen. Gefühle von Überforderung, Einsamkeit und Zukunftsängsten prägten für viele längst den Alltag. Deshalb ist es unsere gemeinsame Verantwortung, psychische Gesundheit genauso ernst zu nehmen wie

des Landesverbandes Sozialpsychiatrie. Diese sorge dafür, dass Fachkräfte mit einem Konzept zur Früherkennung und Frühintervention von psychischen Erkrankungen von jungen Menschen ausgestattet sind. Für eine schnellere Hilfe, wenn es darauf ankommt, so die Ministerin. Besonders wertvoll ist aus meiner Sicht außerdem unser Präventionsprogramm Verrückt, na und? Das Angebot für Schulen wirkt als Eisbrecher für das noch oft tabuisierte Thema, ermutigt Schulen, über eigene Strategien nachzudenken und hilft vor allem den Schülerinnen und Schülern. Sie hören im Projekt direkt von Menschen, die selbst psychisch erkrankt waren, sprechen über den konstruktiven Umgang mit Belastungen oder Problemen und fungieren vor allem auch als Türöffner in Unterstützungsangebote, erklärte Ministerin Drese. Es sei zuletzt außerdem gelungen, ganz neue Angebote aufzubauen. Etwa die KIPSFEM-Landesfachstelle mit ihren 8 Regionalstellen, die erstmals Kinder und Jugendliche in den Blick nehmen, deren Eltern mit erheblichen psychischen Belastungen zu kämpfen haben. Die Unterstützung endet heute also nicht mehr bei den Eltern, sondern schließt die gesamte Familie mit ein, betonte die Ministerin. Noch in diesem Jahr solle es außerdem eine neue Wanderausstellung geben, die mentale Gesundheit vor allem im Kontext der digitalen Welt beleuchte. Das kündigte die Ministerin an. Trotzdem muss mentale Gesundheit auch fernab dieser Projekte gesamtgesellschaftlich mehr Berücksichtigung finden. Dazu kann auch jeder und jede etwas beitragen, indem wir hinsehen, nachfragen und signalisieren. Niemand muss mit seinen Sorgen allein bleiben, so Ministerin Drese. Schwerin. In einer aktuellen Debatte hat sich der Landtag Mecklenburg-Vorpommern mit dem Thema Elektroschrott auseinandergesetzt. Demnach wurden im Jahr 2022 in der EU ca. 5 Millionen Tonnen Elektroschrott entsorgt, davon ca. 900.000 Tonnen in Deutschland. Diese Mengen gelte es zu reduzieren, erklärte Agrar- und Klimaschutzminister Dr. Till Backhaus. Abfallvermeidung ist ein essentieller Bestandteil der Kreislaufwirtschaft. Je länger Produkte genutzt werden, desto ressourcenschonender. Insbesondere bei Elektrogeräten verzeichnen wir bislang leider ein sehr schlechtes Verhältnis zwischen Ressourcenaufwand und Lebensdauer der Produkte. Dieses Problem hat auch die EU erkannt und 2024 die Richtlinie Recht auf Reparatur verabschiedet. Danach ist der Bund zuständig für die Förderung und Vernetzung von Reparaturinitiativen. Beides ist bereits umgesetzt durch das Internetportal www.reparatur-initiativen.de und aktuell weiter zugesagte Bundesmittel. Eine zusätzliche Landesförderung wäre sicherlich wünschenswert, aufgrund äußerst knapper Haushaltsmittel ist aber eine Priorisierung erforderlich. Ich halte es für besser, Mittel in Bereichen einzusetzen, für die es noch keine Förderung gibt. Maßnahmen im Bereich der Öffentlichkeitsarbeit sind jedoch bereits in Vorbereitung. Ich sehe da auch die öffentlich-rechtlichen Entsorgungsträger in der Pflicht. Sie müssen Bürgerinnen und Bürger zu Abfallvermeidungsmaßnahmen beraten. Ich setze mich dafür ein, dass hierbei auch Repair-Initiativen verstärkt berücksichtigt werden, so Minister Dr. Backhaus. Schwerin. Mecklenburg-Vorpommern ist es über mehrere Wahlperioden hinweg gelungen, den Brand- und Katastrophenschutz im Land moderner und professioneller aufzustellen. Und wir haben das Ehrenamt in diesem wichtigen Bereich gestärkt, bilanzierte Ministerpräsidentin Manuela

0: Schleswig in einer Landtagsdebatte über den Brand- und Katastrophenschutz in Mecklenburg-Vorpommern. Eine wichtige Erfahrung und ein Warnzeichen sei der große Waldbrand bei Lübtheen im Sommer 2019 gewesen. Wer damals dabei war und gesehen hat, wie die Kameradinnen und Kameraden der Feuerwehr, des Katastrophenschutzes, des technischen Hilfswerks, der Polizei und der Bundeswehr bis zur völligen Erschöpfung gegen diesen Brand angekämpft haben, wird das nie vergessen, so Schwesig. Unmittelbare Konsequenz sei das 50-Millionen-Programm für Feuerwehrfahrzeuge, mit dem die Ausstattung der Feuerwehren landesweit verbessert worden sei. Insgesamt konnten unsere Kommunen damit 310 neue Fahrzeuge für die Feuerwehren beschaffen. Dazu kommen weitere 174 Feuerwehrfahrzeuge im Wert von knapp 31 Millionen Euro aus Sonderbedarfszuweisungen im Brandschutz. Und schon im September 2019 haben wir zwei fabrikneue Löschfahrzeuge beschafft, die besonders zur Waldbrandbekämpfung ausgestattet sind. Derzeit laufe ein zweites Feuerwehrprogramm, mit dem Gerätehäuser modernisiert und neu gebaut werden. In 58 Gemeinden sollen standardisierte Mustergerätehäuser gebaut werden. In 32 weiteren Gemeinden werden alte Gerätehäuser saniert oder neue gebaut. Damit soll es weitergehen. Wir haben entschieden, dass die Feuerwehren in diesem Jahr noch einmal 12,85 Millionen Euro für 36 neue Fahrzeuge und 6,63 Millionen Euro für 9 weitere Gerätehäuser bekommen, alles aus Sonderbedarfszuweisungen, kündigte Schwesig an. So erhalten beispielsweise Perlin im Landkreis Nordwestmecklenburg und Walkendorf im Landkreis Rostock moderne Feuerwehrgerätehäuser. Die Feuerwehr Krambin im Landkreis Vorpommern-Greifswald bekommt ein neues Löschgruppenfahrzeug. Außerdem werde die Landesregierung 50 Millionen Euro in die Sanierung der Landesbrandschule in Malchow investieren. Auch der Katastrophenschutz habe in den vergangenen Jahren an Aufmerksamkeit gewonnen. Sirenen, Ausstattung des Katastrophenschutzlagers, zentrale Beschaffungen. Wir haben einige Millionen Euro in den Katastrophenschutz investiert und auch Fördermittel des Bundes genutzt, erklärte die Ministerpräsidentin. Brand- und Katastrophenschutz würden gleichermaßen stark durch das Ehrenamt getragen. Blaulicht-Ehrenamt ist ein besonderes Ehrenamt. Es ist wie alle Ehrenämter freiwillig. Gleichzeitig können wir auf dieses Ehrenamt nicht verzichten, nicht einmal zeitweise. Ehrenamt in der Freiwilligen Feuerwehr und im Katastrophenschutz ist unabdingbar für unsere Sicherheit, sagte die Ministerpräsidentin. Die Landesregierung habe deshalb in dieser Wahlperiode ein Katastrophenschutz-Ehrenzeichen neu eingeführt und das Feuerwehr-Ehrenzeichen ausgeweitet. Ganz herzlichen Dank an alle Feuerwehrleute und alle Engagierten im Katastrophenschutz für ihren großen Einsatz, so die Ministerpräsidentin abschließend.
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Nachrichten aus Mecklenburg-Vorpommern. Schwerin. Eine Krebserkrankung und deren Behandlung sind für Betroffene oftmals nicht nur körperlich eine große Herausforderung, sondern auch eine besondere seelische Belastung. Wenn es sich anfühlt, als würde einem von einer Minute zur nächsten der Boden unter den Füßen weggezogen, dann ist eine verlässliche, einfühlsame und professionelle Hilfe das A und O, erklärte Gesundheitsministerin Stefanie Drese anlässlich des 5. Jubiläums der mobilen Krebsberatung in Mecklenburg-Vorpommern in Schwerin. So zeigten wissenschaftliche Studien, dass zwischen 33% und 60% der jeweils untersuchten Krebserkrankten unter hoher psychosozialer Belastung leiden. Mit dieser Diagnose soll keiner allein bleiben. Ich freue mich deshalb wirklich sehr, dass sich die mobile Krebsberatung unter Trägerschaft unserer Krebsgesellschaft Mecklenburg-Vorpommern seit ihrer Gründung hervorragend entwickelt hat, das Angebot bekannter geworden ist und zuletzt sogar deutlich ausgebaut wurde, so die Ministerin weiter. So finden Betroffene nicht nur an den drei festen Standorten in Rostock, Greifswald und Parchim Hilfe beim Umgang mit der Erkrankung, bei der Wiederherstellung des psychischen Gleichgewichts und bei der Bewältigung des Alltages. Stattdessen soll das Angebot noch im Jahr 2026 auf bis zu 11 zusätzliche Außenstellen in Riebnitz-Damgarten, Schwerin, Güstrow, Waren, Wismar, Stralsund, Anklam, Neubrandenburg, Pasewalk, Usedom und neu auch in Wismar und Bergen auf Rügen anwachsen, hob Drese hervor. Damit soll sichergestellt werden, dass die Betroffenen einen niedrigschwelligen, möglichst wohnortnahen und kostenfreien Zugang zur Beratung erhalten. Und dass dieses Angebot angenommen wird, zeigt die fantastische Entwicklung. Sind wir 2021 noch mit 263 Beratungen im Jahr gestartet, waren es 2023 bereits 3.323 und nunmehr schon 5.184 Beratungen im vergangenen Jahr. Zahlen, die zeigen, wie sehr die Arbeit der Krebsgesellschaft und der Teams, bestehend aus Psychologinnen und Sozialpädagoginnen, geschätzt wird, unterstrich die Ministerin. Zu rund 90% werde die Beratung dabei auch vor Ort wahrgenommen. Nur rund 10% finden im telefonischen Kontakt statt. Aufgebaut wurde dieses Angebot im Auftrag des Gesundheitsministeriums, das das Projekt auch in diesem Jahr mit einer Förderung in Höhe von knapp 110.000 Euro unterstützt. Das ist gut angelegtes Geld, denn hinter jeder einzelnen Beratung steht ein Mensch, der in einer der vermutlich schwierigsten Phasen seines oder ihres Lebens unkompliziert Hilfe bekommt. Halt und

0: Leistungsdruck im digitalen Zeitalter hinterlassen bei vielen jungen Menschen deutliche Spuren, betonte Sozialministerin Stefanie Drese während einer Aussprache des Landtags zum Thema psychische Gesundheit junger Menschen. Gefühle von Überforderung, Einsamkeit und Zukunftsängsten prägten für viele längst den Alltag. Deshalb ist es unsere gemeinsame Verantwortung, psychische Gesundheit genauso ernst zu nehmen wie körperliche Gesundheit. Durch niedrigschwellige Hilfsangebote, verlässliche Ansprechpartner und eine Kultur des Hinsehens. Junge Menschen brauchen die Gewissheit, dass sie mit ihren Sorgen nicht allein sind. So Drese. Die Ministerin verdeutlichte, dass das Land in den letzten Jahren vielfältige Aktivitäten entfaltet hat, um dieser Entwicklung entgegenzuwirken. Drese verwies dabei auf die Ende 2025 verabschiedete Landesstrategie Gesundheitsförderung und Prävention. Mit einem Fördervolumen von 4 Millionen Euro sei sie das bislang größte Präventionsprogramm des Landes. Psychische Gesundheit bilde darin eines von 4 Schwerpunktthemen. Als weitere Beispiele benannte Drese das Projekt Prävention, Früherkennung und Frühintervention von psychischen Erkrankungen bei Kindern und Jugendlichen des Landesverbandes Sozialpsychiatrie. Dieses sorge dafür, dass Fachkräfte mit einem Konzept zur Früherkennung und Frühintervention von psychischen Erkrankungen von jungen Menschen ausgestattet sind. Für eine schnellere Hilfe, wenn es darauf ankommt, so die Ministerin. Besonders wertvoll ist aus meiner Sicht außerdem unser Präventionsprogramm Verrückt. Na und? Das Angebot für Schulen wirkt als Eisbrecher für das noch oft tabuisierte Thema, ermutigt Schulen, über eigene Strategien nachzudenken und hilft vor allem den Schülerinnen und Schülern. Sie hören im Projekt direkt von Menschen, die selbst psychisch erkrankt waren, sprechen über den konstruktiven Umgang mit Belastungen oder Problemen und fungieren vor allem auch als Türöffner in Unterstützungsangebote, erklärte Ministerin Drese. Es sei zuletzt außerdem gelungen, ganz neue Angebote aufzubauen. Etwa die KIPSFAM-Landesfachstelle mit ihren 8 Regionalstellen, die erstmals Kinder und Jugendliche in den Blick nehmen, deren Eltern mit erheblichen psychischen Belastungen zu kämpfen haben. Die Unterstützung endet heute also nicht mehr bei den Eltern, sondern schließt die gesamte Familie mit ein, betonte die Ministerin. Noch in diesem Jahr solle es außerdem eine neue Wanderausstellung geben, die mentale Gesundheit vor allem im Kontext der digitalen Welt beleuchte. Das kündigte die Ministerin an. Trotzdem muss mentale Gesundheit auch fernab dieser Projekte gesamtgesellschaftlich mehr Berücksichtigung finden. Dazu kann auch jeder und jede etwas beitragen, indem wir hinsehen, nachfragen und signalisieren. Niemand muss mit seinen Sorgen allein bleiben, so Ministerin Drese. Schwerin. In einer aktuellen Debatte hat sich der Landtag Mecklenburg-Vorpommern mit dem Thema Elektroschrott auseinandergesetzt. Demnach wurden im Jahr 2022 in der EU ca. 5 Millionen Tonnen Elektroschrott entsorgt, davon ca. 900.000 Tonnen in Deutschland. Diese Mengen gelte es zu reduzieren, erklärte Agrar- und Klimaschutzminister Dr. Till Backhaus. Abfallvermeidung ist ein essentieller Bestandteil der Kreislaufwirtschaft. Je länger Produkte genutzt werden, desto ressourcenschonender. Insbesondere bei Elektrogeräten verzeichnen wir bislang leider ein sehr schlechtes Verhältnis zwischen Ressourcenaufwand und Lebensdauer der Produkte. Dieses Problem hat auch die EU erkannt und 2024 die Richtlinie Recht auf Reparatur verabschiedet. Danach ist der Bund zuständig für die Förderung und Vernetzung von Reparaturinitiativen. Beides ist bereits umgesetzt durch das Internetportal www.reparatur-initiativen.de und aktuell weiter zugesagte Bundesmittel. Eine zusätzliche Landesförderung wäre sicherlich wünschenswert, aufgrund äußerst knapper Haushaltsmittel ist aber eine Priorisierung erforderlich. Ich halte es für besser, Mittel in Bereichen einzusetzen, für die es noch keine Förderung gibt. Maßnahmen im Bereich der Öffentlichkeitsarbeit sind jedoch bereits in Vorbereitung. Ich sehe da auch die öffentlich-rechtlichen Entsorgungsträger in der Pflicht. Sie müssen Bürgerinnen und Bürger zu Abfallvermeidungsmaßnahmen beraten. Ich setze mich dafür ein, dass hierbei auch Repair-Initiativen verstärkt berücksichtigt werden, so Minister Dr. Backhaus. Schwerin. Mecklenburg-Vorpommern ist es über mehrere Wahlperioden hinweg gelungen, den Brand- und Katastrophenschutz im Land moderner und professioneller aufzustellen. Und wir haben das Ehrenamt in diesem wichtigen Bereich gestärkt, bilanzierte Ministerpräsidentin Manuela Schwesig in einer Landtagsdebatte über den Brand- und Katastrophenschutz in Mecklenburg-Vorpommern. Eine wichtige Erfahrung und ein Warnzeichen sei der große Waldbrand bei Lübten im Sommer 2019 gewesen. Wer damals dabei war und gesehen hat, wie die Kameradinnen und Kameraden der Feuerwehr, des Katastrophenschutzes, des technischen Hilfswerks, der Polizei und der Bundeswehr bis zur völligen Erschöpfung gegen diesen Brand angekämpft haben, wird das nie vergessen, so Schwesig. Unmittelbare Konsequenz sei das 50-Millionen-Programm für Feuerwehrfahrzeuge, mit dem die Ausstattung der Feuerwehren landesweit verbessert worden sei. Insgesamt konnten unsere Kommunen damit 310 neue Fahrzeuge für die Feuerwehren beschaffen. Dazu kommen weitere 174 Feuerwehrfahrzeuge im Wert von knapp 31 Millionen Euro aus Sonderbedarfszuweisungen im Brandschutz. Und schon im September 2019 haben wir zwei fabrikneue Löschfahrzeuge beschafft, die besonders zur Waldbrandbekämpfung ausgestattet sind. Derzeit laufe ein zweites Feuerwehrprogramm, mit dem Gerätehäuser modernisiert und neu gebaut werden. In 58 Gemeinden sollen standardisierte Mustergerätehäuser gebaut werden. In 32 weiteren Gemeinden werden alte Gerätehäuser saniert oder neue gebaut. Damit soll es weitergehen. Wir haben entschieden, dass die Feuerwehren in diesem Jahr noch einmal 12,85 Millionen Euro für 36 neue Fahrzeuge und 6,63 Millionen Euro für 9 weitere Gerätehäuser bekommen, alles aus Sonderbedarfszuweisungen, kündigte Schwesig an. So erhalten beispielsweise Perlin im Landkreis Nordwestmecklenburg und Walkendorf im Landkreis Rostock moderne Feuerwehrgerätehäuser. Die Feuerwehr Krambin im Landkreis Vorpommern-Greifswald bekommt ein neues Löschgruppenfahrzeug. Außerdem werde die Landesregierung 50 Millionen Euro in die Sanierung der Landesbrandschule in Malchow investieren. Auch der Katastrophenschutz habe in den vergangenen Jahren an Aufmerksamkeit gewonnen. Sirenen, Ausstattung des Katastrophenschutzlagers, zentrale Beschaffungen. Wir haben einige Millionen Euro in den Katastrophenschutz investiert und auch Fördermittel des Bundes genutzt, erklärte die Ministerpräsidentin. Brand- und Katastrophenschutz würden gleichermaßen stark durch das Ehrenamt getragen. Blaulicht-Ehrenamt ist ein besonderes Ehrenamt. Es ist wie alle Ehrenämter freiwillig. Gleichzeitig können wir auf dieses Ehrenamt nicht verzichten, nicht einmal zeitweise. Ehrenamt in der Freiwilligen Feuerwehr und im Katastrophenschutz ist unabdingbar für unsere Sicherheit, sagte die Ministerpräsidentin. Die Landesregierung habe deshalb in dieser Wahlperiode ein Katastrophenschutz-Ehrenzeichen neu eingeführt und das Feuerwehr-Ehrenzeichen ausgeweitet. Ganz herzlichen Dank an alle Feuerwehrleute und alle Engagierten im Katastrophenschutz für ihren großen Einsatz, so die Ministerpräsidentin abschließend.
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So, meine Lieben, da sind wir wieder auf Sendung. Ich sag euch Hallo. Es begrüßt euch hier das SWR Hansa Radio mit mir live im Studio in Südbrandenburg, der Klaus. Ja, und das Ganze natürlich heute am Freitagnachmittag Mix-Up in den Feierabend hinein.

So, ja, diese Woche ist ja eine ganze Menge passiert. Gestern gerade noch auch frisch eine Sendung abgerockt, richtig schön als gewissermaßen aus technischen Gründen bedingte Vertretung. So, aber es war auf den Nachmittag eine ganz, ganz tolle Geschichte, die Sigis Dance Party auch einmal übernehmen zu können und war musikalisch richtig gut aufgestellt mit ganz, ganz viel deutschen Zeugs und deshalb wollen wir heute so ein bisschen weniger uns um die deutsche Sprache kümmern, sondern musikalisch einfach dabei bleiben, so ein bisschen 80er, ein bisschen 90er, ein bisschen 2000er, einen schönen Deutschpop noch dazu. So, meine Liste ist vollgefüttert bis zum geht nicht mehr, wenn ich da in die Gesamtübersicht reinschaue. Also für knapp 9 Stunden schon mal eine Vorauswahl getroffen. So, und der Rest ergibt sich natürlich von ganz alleine. Es wird ja immer während der Sendung regelmäßig geschoben und zurechtgelegt. So, und natürlich haben auch die Wunschmusiken immer ihren Platz mit dabei. Also Leute, schreibt einfach, dass die Finger glühen. So, ansonsten will ich den Pieper begrüßen in Stralsund, die Ramona, die im Krankenbett liegt im Schwarzwald. So, und alle anderen, die wir noch so kennen und vor allen Dingen die Hörer, das ist schon mal ganz, ganz wichtig hier auf diesem SWR Hanseradio.

sind auf alle Fälle immer noch aus der Playlist der vergangenen Sendung immer noch ein paar Hände voll schöne Coverversionen, Neueinspielungen. Und eine solche gibt es natürlich hier auch von Police. So, das Ding, Every Breath You Take, und das Ganze mit dem Jamaica Sound System.

Ja, das Jamaika Sound System Every Bricotique, das war unser musikalischer Einstieg heute hier in die riesengroße Mix-Up-Sendung, die heute wieder, weil wir haben lange Woche, bis 20 Uhr läuft. Das heißt also, wir haben da richtig ganz, ganz viel Zeit. Möchte an dieser Stelle auch die Heidi in Dresden begrüßen. Wunderbar, Freitag, Feierabend, juhu. Ja, das ist natürlich genau das, was wir gebrauchen können. Richtig schön viel Frieden und Freiheit. Und ja, das sind Blues-Themen aus den 90ern. Dieter Bohlen lässt grüßen. Bitte.

Tja, ganz, ganz viele wollen es ja nicht wahrhaben, dass Dieter Bohlen ja doch ein Meister seiner Musik ist. Ich finde es richtig gut. Blue System, Freedom. So, wir wollen natürlich heute auch wieder einige Titel zum Leben erwecken, bevor sie in der Versenkung abtauchen. Aus den 90ern, ich hoffe, ihr erinnert euch noch an La Cucaracha. Und hier sind sie im originalen TNN.

Ja, das sind TNN gewesen aus den 90er mit La Cucaracha, eine richtig lange Version. Da hätte ich ja echt mal was Kürzeres nehmen können. Biddy McLean ist mein nächstes Angebot und das kommt auch aus den 90ern und Zeit wird das was hochholen.

Ja, schlicht und einfach produziert mit ganz, ganz wenigen Sounds und trotzdem ein richtig schöner, geiler Hit geworden. Geil war es auch mit den Backstreet Boys. Everybody, los geht's für euch. Yeah.

Ja, Mix-Up XXL heute zum Freitagnachmittag. Das Ganze mit den Backstreet Boys. So, ich hatte ja angekündigt, wir wollen heute so ein bisschen 90er, ein paar 80er, ein paar 2000er und mal schauen, was sich alles so ergibt. Und eine solche Vertreterin aus den 80ern haben wir hier, Lion Ross, Saturday Night. Na, das passt ja für morgen.

Ja, schon eine geile Nummer und heute noch genauso erfolgreich. Line raus aus Hamburg, Saturday Night. So, wir bleiben im Disco-Fox-Fieber der 80er Jahre. Das Ganze mit Julian, Straight to My Heart.

0: Ein Musikwunsch.
1: So, und den will ich natürlich ganz versteckt schicken zur Heidi nach Dresden, weil ich genau weiß, du bist großer Fantasy-Fan. Da habe ich mich ganz einfach mal entschieden, was rauszukrabbeln aus dem Jahre 2022. Und hier kommen sie, die beiden Herren. Los geht's, speziell für die Heidi.

Ja, in 4 Minuten 33, Brunner und Brunner, Hitmix von Fantasy, haben sie echt eine ganze Menge an Hits reingepackt. Wir bleiben bei der deutschen Sprache und kommen natürlich zu Ronny Krabmann. Wer ist Ronny Krabmann, kann ich euch sagen. Der kommt aus Stolberg, aus dem Erzgebirge, Motorrader, Sprecher und Sänger. Und er hat sich irgendwann ja auch mal rangetraut an einen Titel von Fancy. So, Leute, der ist aber ganz schön schnell hier gerade.

Ja, Ronny Grabmann, wie ich finde, auch eine sehr, sehr gelungene deutsche Version von Fancy's Erfolgshit aus den 80er Jahren. So, ich hatte versprochen, einen kleinen Dreierblock zu präsentieren in puncto deutschen Schlager. Und das tun wir natürlich ja auch mit der Andrea, eine Neueinspielung eines Klassikers.

Ja, super, Andrea Berg, eine neue Einspielung eines Klassikers von ihr und das natürlich fast brandaktuell aus diesem Jahr. So, meine Lieben, heute Mix-Up XXL am Freitag und das Ganze zum Wochenende. 16:06 Uhr mittlerweile, jetzt sind wir ja in der offiziellen Sendung seit ein paar Minuten. Alles andere, was wir vorher hatten, das war ja einfach nur so ein bisschen was zum Warmmachen, so als Spaß und will natürlich alle Hörer vom SVR Radio begrüßen und vor allen Dingen die Kollegen. Der Siggi ist auch gerade eingetroffen und ich denke mal auch eine passende Musik für dich, denn hier kommt es musikalisch, das große Wochenende mit Tom Petty, Big Weekend.

Ja, tolle musikalische Leistung, Tom Petty mit dem großen Wochenende. Und wir läuten, da ist natürlich heute bis 20 Uhr musikalisch für euch ein, hier bei der XXL-Sendung von Mixup. Mit mir am Mikrofon live der Klaus. Ja, und gute Laune-Musik kann durchaus auch aus den 60ern kommen. Und wenn es dann so eine schicke Neueinspielung gibt, dann ist doch die Welt in Ordnung.

Ja, das Jahr 1969 fand die Fahr mit Hitching a Ride. Ich habe natürlich Haufen Überläufer noch aus dieser letzten und vorletzten Sendung. Die wollen wir natürlich auch alle mal so ein bisschen an die Frauen, an den Mann bringen. Und Stevie Nicks kennen wir ja mit der Stimme von Fleetwood Mac. Und sie hat neu aufgelegt 2006 den Erfolgshit Dreams.

Tja, super gemacht. 16 Uhr und 18 Minuten, das Ganze zum Freitagnachmittag. Willkommen hier auf diesem Radiokanal SVR. Hanseradio, es grüßt euch hier am Mikrofon der Klaus.

So, und hier haben wir natürlich noch eine ganz, ganz schicke Coverversion für alle Fans der Musik von den Bee Gees. Gibt es hier für euch Ben McCosker. Hiyo.

So, eine ganz, ganz tolle Nummer, Ben McCosker. Und als ich 2000 Urlaub an der Ostsee gemacht habe, da war ja eine riesengroße Bühne aufgestellt in Warnemünde und das Radio Mecklenburg-Vorpommern hat da ihre Stars gekürt und er war natürlich bei der Top 10 des Jahres 2000 mit dabei, Ben McCosker, genau mit diesem Song. Hiyo. So, was haben wir hier? Noch eine schöne Coverversion, DJ Happy Vibes lässt grüßen mit Jasmine. Und das Ganze mit einem Klassiker aus den 80ern, Xanadu.

So, schön hart produziert und eine sanfte, weiche Stimme von der Jasmin Wagner, so heißt sie ja, die Jasmin. So, wir haben 16.29 Uhr. Ich denke mal, es wird mal Zeit für einen Mashup. Den haben wir natürlich auch hier auf dem Hanseradio noch nicht gehört. Donna Summer versus New Order, das heißt also, hier trifft sich das Jahr 77 mit 83 mit I Feel Love.

Donna Summer und New Order. Und ich klappe mal diese Version, die sollten wir lieber dem Heiko von Just Music Just For You überlassen, denn wir kehren ganz einfach zur guten Laune Musik zurück und wollen den Feierabend genießen.

Ja, Rico DJ Austria, so nennt er sich, also ein DJ aus Australien, macht da so ein paar Sachen, auch so ein bisschen was mit deutscher Sprache, und das, was er macht, das klingt eigentlich auch so richtig gut. Kiss like fire, ein Kuss wie Feuer. Und wir bleiben natürlich noch bei der ganz, ganz aktuellen Musik aus dem Juni, das sprich also vergangenen Monat, ein wunderschöner Disco Fox, der letzte Tanz. So, und da haben wir auch wieder so einen DJ hier, der sich in der Abkürzung T und Y, das ist Tommy und irgendwas,

der Deutsche Disco Fox, das hatten wir diese Woche auch schon. Volle Breitseite am Dienstag, 2 Stunden lang. Und jetzt wollen wir musikalisch den langen Weg ins Paradies nehmen. Und da sind wir bei einem Titel von und mit Fancy, das Jahr 94 für euch. Viel Spaß damit.

Ja, Long Way to Paradise, das war der Fancy aus dem Jahr 94 und mittlerweile ist der ja auch schon 80 Jahre alt und der ist letztens in der Nachbarstadt aufgetreten zum Stadtfest. Das ist einfach nur der Wahnsinn, dieser Mann. So, und wenn wir gerade so bei den Disco-Klassikern der 80er sind, da gibt es auch so eine kleine Neuauflage von Joy Touch by Touch. Und es ist die Radioversion für euch. Viel Spaß.

Ja, das ist sie gewesen, die Eurodisco mit Joy aus Österreich. Super Geschichte. Auf der Suche in meinem Archiv, einfach nur mal so rumgeblättert, um mal so zu gucken, was hat er denn so, bin ich natürlich auch richtig schön und gut fündig geworden für diese Liste. Denn Jamtronic featuring Charlie Glass haben sich über einen Titel hergemacht von Elton John, Candle in the Wind. Und hier ist er, die Italo Disco. Goodbye.

ja, die Coverversion aus den 90er Jahren. Und die 90er Jahre waren ja auch geprägt von ganz, ganz vielen Musikrichtungen, die sich da neu gebildet haben, wie zum Beispiel der Eurodance, wo auch DJ Bobo dazugehörte und viele anderen mehr. Und auch der Dreamdance. Aber jetzt haben wir erstmal so ein richtig schönes Beispiel. Imperio aus Germany, Covades.

Ja, das war der Imperio Chor, war das. Also ich habe jetzt im Refrain dann pflichtig hin und immer gehört, so Kohlrabis, aber es waren sie nicht. Das war Eurodance aus den 90ern und Eurodisco hatte ich ja vorhin schon mit erwähnt, gab es natürlich auch volles Brett, unter anderem auch mit Bad Boys Blue, Kiss You All Over Baby.

Bad Boys Blue. So, als nächstes habe ich für euch in der Liste drin Status Quo, und die waren ja im Jahre 96 auch ganz, ganz schwer beschäftigt, denn da hatten sie ein Album produziert, was nur aus Coverversionen bestand. Das fand ich natürlich richtig gut und genial. So, wir wollen uns musikalisch erinnern an die Bengals. So, Your Walk in the Room.

Ja, ein ganz, ganz toller Titel. Tina Turner, Silent Wings auf lautlosen Schwingen. War sie musikalisch unterwegs und die nächste Truppe, die gibt es natürlich so auch nicht mehr, weil ja der Sänger ist letztes Jahr auch leider verstorben. Hier kommt der Regen, hier kommt's The Rain, das Ganze mit den Mavericks.

Ja, hier kommt der Regen. Das waren sie, Mavericks, hier comes the rain. Was sagt meine Uhr? 17.17 Uhr, das ist ja so eine Kaffeezahl, oder? Eine Schnapszahl, egal. Jedenfalls, wir sind beim Kaffeetrinken und das tue ich hier heute auch in Südbrandenburg bei mir bei 25 Grad. So, jetzt wird's interessant, denn hier kommt sie, Shakira.

So, ein toller Titel, und das war übrigens auch eine Musik aus der Datenbank Best of Line Dance. Und wenn Line Dancer dabei sein sollten, dieser Tanz nennt sich Chakatak. Und dann wissen die Line Dancer, was da getanzt werden muss. Da spielen also Interpreten und Titel überhaupt keine Rolle. So, keine Rolle hat bisher auch die letzten Jahre Bellini gespielt, aber ich habe ihn ganz einfach mal ausgegraben. Samba de Janeiro.

So, dann haben wir ihn ins Gedächtnis zurückgerufen. Bellini aus den 90ern, eine ganz, ganz tolle Samba. Es gibt hier bei mir musikalisch auf meiner Playliste die Stimmen im Wind und das natürlich nun mal nicht von Juliane Werding, weil das hört man ja doch noch mal recht häufig, aber ich habe hier eine richtige schöne Coverversion aus dem Jahr 2021, Nadine Schäfer.

So, herzlich willkommen auf diesem Kanal bei der XXL Mix-Up Party am Freitag mit mir am Mikrofon, der Klaus. So, und weil wir gerade so schön sind bei deutscher Schlagermusik, dann wollen wir uns diesen einen auch noch gönnen. Miss Chantal aus Dresden.

Ja, so ein paar Notenfetzen von Tränen, Lügen nicht, habe ich da irgendwo rausgehört. Tränen aus Eis bis Chantal und wir müssen natürlich jetzt nochmal eine Nummer spielen, denn diese Woche gibt es einen ganz, ganz großen Verlust. Vorgestern Abend Bonnie Tyler von uns gegangen und gerade in diesem Moment, wo sie ihre Tournee anfangen wollte, Ruhe in Frieden. Ich habe einen Titel, ein Duett mit Matthias Reim rausgesucht und den wollen wir ganz einfach mal uns reintun und wünsche euch damit viel Spaß. Vergiss es nicht.

Schade um diese große Stimme. 75 Jahre alt ist sie geworden und vorgestern an ihrer Krankheit im Krankenhaus erlegen. Und das war sie mit Matthias Rein im Doppelpack. Und bevor wir die Deutschen nochmal beiseite legen, da wollen wir mal der Deutsch-Italiener hier das Ganze angehen. Umberto Tozzi mit dem Knockalm Quintett. Und am Ende kommen sie ja alle beide aus Südtirol.

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So, das waren sie. Umberto Tozzi und das Nockalm Quintett. Und wir kehren zurück zur richtigen, schönen, originalen Geschichte aus den 80er Jahren. Und das ist mit Holly Johnson, Love Train.

Ja, Howdy Johnson, das Ganze mit 17 Uhr und 45 Minuten. Und was haben wir denn hier? Was ist denn schon wieder passiert? Bei Loud FM hängt auf alle Fälle schon wieder die Titelanzeige. Wollen wir natürlich hoffen, dass die Übertragung da nicht ganz abstirbt. Aber wir können euch noch empfehlen, radio.de läuft komplett richtig gut und Phonostar läuft auch. Und die anderen Plattformen zeigen das auch sauber an. Nur Loud FM, unser Sorgenkind des Monats. So, kein Sorgenkind sind Saphir. Das war mal eine deutsche Synthie-Pop- und Disco-Band. Saphir.

Tja, genau so, das waren sie, Saphir aus den 80er Jahren. So, meine lieben Hörer, mittlerweile haben wir festgestellt, dass das mit der Digitalisierung genauso ein Shit ist wie gestern eine Leitungsumstellung. Es funktioniert natürlich danach alles überhaupt nicht mehr. Es werden momentan auf allen Playern keine richtigen Titel mehr angezeigt. Das bleibt dann ganz einfach irgendwo mal stehen, da frage ich mich, wo sind die Fachkräfte oder ist das, ach ja, ich sage es lieber nichts. Wir bleiben musikalisch bei Katrina and the Waves und da haben wir natürlich auch Walking und Sonnenschein. So, passt ja gut zum Wetter, Arme angewinkelt, los geht's.

Na, Katrina, kriegst du das noch hin? Walking on Sunshine. So, danke für das Feedback zu diesem Titel. Genau die richtige Musik zum Kücheputzen hat uns der Patrick geschrieben. Herzlich willkommen, schön, dass du dabei bist. Und das will ich natürlich musikalisch gleich noch für dich toppen, dass du auch noch beim Schrubben eine ganze Weile durchhältst. Hier für dich die Herren im nicht weißen Kittel, die Ärzte.

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1: Ja, haben wir ja auch gemacht, Stopp. Ich habe das extra rausgemacht, weil alles andere, das macht jetzt nicht mehr so viel Sinn. Denn ich habe noch einen nachgelegt aus den frühen 80ern.

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2: Ja, die frühen 80er Jahre mit den Ärzten, da waren schon richtig schöne, geile Texte auch dabei. Deutsche Popmusik, Westernhagen hier aus dem Jahr 1989. Woran erinnert uns doch das Jahr? Die Wende? Yo, sexy!

Tja, Marius Müller, Westernhagen, das Jahr 89, 6. Ja, da war ja musikalisch auch noch die Welt so ein bisschen Ordnung. Da haben sie auf der Bühne gestanden und haben sich echt nur Musik gekümmert. Heute ist das ja so ein bisschen anders, wie zum Beispiel auch bei dem Herrn Maffay. Aber der Karneval danach, da war auch schon geil.

Ja, das Ganze mit der Mix-Up XXL Sendung am Freitag aus Südbrandenburg mit mir live, dem Klaus. Und ich will dem Pino an dieser Stelle erstmal guten Hunger wünschen. Lass es dir schmecken, hau richtig rein. Und Musik. Falco war das Stichwort. Falco und Genie wäre ja eine richtig schöne, gute Geschichte. Lassen wir aber den Teil 1, 2, 3 weg, denn wir wollen mit Genie, mit dem Wort Freedom, die Antwort geben aus dem Jahre 86.

Das auch mal geschafft. Die Antwort von Falcos Genie. Wir bleiben noch mit zwei, drei Titeln bei der deutschen Sprache und kommen zu Humpe und Humpe, denn die beiden Mädels haben zusammen mit Udo den nächsten Song geschrieben und haben natürlich 3 Jahre später diesen Titel selbst nochmal eingespielt und aufgenommen. Ein Herz kann man nicht reparieren. Und hier aus dem Jahre 94 Humpe und Humpe.

Tja, ja, so ist das mit dem Herz. Das kann man nicht reparieren. Das waren so Humpe und Humpe. Total tolle Mädels. Da gab es ja auch schon lange nichts mehr. Eine Dame haben wir noch, Nena. Und die ist musikalisch natürlich immer am Drücker. Und bei der Sichtung meines Archives und ich durchgehört habe, dachte ich mir, den musste auch mal spielen.

So, na klar will ich mit dir gehen, aber wir sind zwar gleichaltrig, aber wir sind da völlig verschiedene Leute. Du auf der Bühne und hier in meiner Küche, in meinem Sendestudio, aufgebauten Sendestudio. Heute live hier bei der Mixup XXL am Freitag und das natürlich vor dem Wochenende. So, anbieten kann ich euch auch so eine Art Mashup, Nelly Furtado und

So, meine Lieben, mittlerweile sind wir schon in der dritten Stunde. Eine vierte steht uns natürlich auch noch bevor, 18.27 Uhr. Und ich habe eine Cover auch schon seit längerer Zeit in meiner Playlist drin. Und jetzt ist er fällig. Another Day in Paradise kommt jetzt im 2001er neu gemachten Geschichte. Brandy and Ray J.

So, es sollte einfach mal so sein, Another Day in Paradise mit dieser Version, und damit lege ich die in meinem Archiv ganz, ganz, ganz weit nach hinten. Die wird also ungefähr gar nicht bis überhaupt nicht mehr noch einmal gespielt, weil danke für das Feedback. Ich weiß, dass das Original das Bessere ist. Aber nichtsdestotrotz, ich habe es ja als Brücke gebraucht für meine nächsten beiden Titel, und die will ich ganz einfach mal ins Krankenhaus schicken, in den Schwarzwald. Genesungsgrüße auf jeden Fall, und das mit der Musik, die wir natürlich mögen, Dream Boy.

toller Song mit künstlicher Intelligenzunterstützung, Rosemarine Train, Dream Boy. Und wenn ich euch sage, dass dieser Titel am 20. Juni diesen Jahres erschienen ist und da gibt es so viel Musik von denen, das ist total irre. So, aber am Feedback sehe ich das ja von Danke, toller Song, bis Daumen nach oben, ist alles dabei. Und damit es mit der Genesung für die Ramona schneller geht, will ich natürlich dir auch noch einen zweiten Song hinterher schicken. Auch der ist aus dem letzten Monat, 27.06., kann ich da noch sagen. Und da gibt es drei Geschwister, ein Mädel, zwei Jungs aus Nordamerika, die nennen sich Live in 3D. Ein wunderbarer Kanal auf einer entsprechenden Plattform. Kann ich euch nur empfehlen. Hört ganz einfach mal rein. Silver Wings.

So, und das solltet ihr euch unbedingt mal antun. Dieser Kanal, das ist echt der absolute Hammer. Also ich habe den vor Jahren, habe ich den gefunden, muss ich ehrlich sagen. Da haben sie so mit ein paar tausend Abonnenten angefangen und das ist einfach nur irre. So, das war's. Genesungs, musikalische Wünsche und Grüße für die Ramona und den Schwarzwald. Alles wird gut. Und die nächste Wunschmusik, die schicke ich nach Dresden zu einem Kollegen von uns, den ich gestern vertreten habe mit den Traveling Wilburys Handling White Car.

So, meine Lieben, wir haben es 18.43 Uhr und ihr seid hier auf dem SWR Hanseradio mit mir am Mikrofon, dem Klaus. Und was machen wir? 4 Stunden 40 insgesamt XXL Mix-Up am Freitag. So, Mickey Krause schon mal gehört in dieser Form. 2006.

So, das war Mickey Krauses Quer Roms. Wir kennen diesen Song aus den 80ern, El Corley im Original. Und El Corley war ja auch einer, der beim Denver Clan als Schauspieler mitgespielt hat. Aber mehr als Quer Roms oder viel mehr gab es ganz einfach nicht. Und weil wir gerade so schön bei deutschen Produktionen sind, na, wollen wir doch mal nach Berlin gehen. Frauenarzt und Money Mark im Jahr 2009 klang das so.

0: So, und das ist 18 Uhr und 50 Minuten. Money Mark, das Ganze, was geht ab? Das ist eine schöne Frage. Was geht denn ab? Wir sind hier gerade bei der Electro Music aus Berlin und da kann ich euch was bringen. Los! Mike Lehmann.
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0: klar.
1: Bleib tja, ja, alles klar. Das war so eine richtige Hyper-Hyper-Scooter-Verarsche von einem, ich weiß gar nicht mehr, wie dieser Kanal in Berlin hieß. Mike Lehmann war dann Spitzenmoderator und hat natürlich auch einige so eine Songs gebracht. Aber jetzt müsst ihr euch mal vorstellen, jetzt würde es eine 2.0er-Version geben aus dem Jahr 2026 und dann fängt der an, da alle Weiber aufzuzählen. Oh, wie heißen sie alle hier? Claudia Roth und Anna, ich will es gar nicht wissen. Nein, aber wenn schon Scooter, dann will ich natürlich auch wissen, was der Fisch kostet, oder? The Chase. Ja, genau so. Wir haben es 18 Uhr und 56 Minuten hier auf dem SWR Hanseradio XXL Party. Das Ganze mix-up-mäßig mit dem Klaus.

Resurrection! Ja, das Phänomen Scooter, das ist echt der Knaller. Und wenn man sich so ein Konzert mal anschaut, das ist schon der Hammer. Und ich habe das letztens gesehen. Nächstes Jahr spielen sie im Rudolf-Harbig-Stadion in Dresden. Und da gibt es wohl, glaube ich, auch schon so einen Kartenvorverkauf, wie auch immer. Jetzt haben wir ja mal sowas angepickt und da kommen jetzt schon die ersten Drohungen rein. Und damit kann ich natürlich auch relativ gut umgehen. Jetzt fehlt nur noch Marc Ohr. Ja, logisch, das war natürlich auch so richtig mein Ding. Und da kann ich euch chartmäßig eins dazu sagen. 1985 Platz 95. 1995, sorry, Platz 8 in Deutschland, in Germany. 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

So, Freunde, keine Panik, ihr seid hier nicht am Dienstagabend bei Tommy Styles, sondern ihr seid hier am Freitag bei mir, bei meiner Mix-Up XXL mit mir, dem Klaus. Mark O. haben wir gerade gehabt, eine richtig schöne Rave-Mucke aus den 90er Jahren. Auf die Stelle, das war eine Musik für den Sicky und wir wollen natürlich bei Mark O. bleiben, packen den John Davis noch dazu, nehmen uns noch eine Musik von den Wolfsheim-Leuten, Spirit and the Nightingale und 1999 klang das Ganze dann so. Und ich hatte es übrigens, wenn ich in mein Register schaue, am 1. Mai schon mal hier gespielt, aber ihr habt das bestimmt vergessen. Los geht's, viel Spaß damit. 19 Uhr und 5 Minuten.

So, für mich eine richtig tolle und geniale Version, aber der andere wird vielleicht sagen, Mensch, das Ding ist so toll, und aber mit der Stimme von Peter Höppner, das passt natürlich auch. Und ich will euch einen Titel noch zum Besten geben danach. Eine Kooperation zwischen Ost und West. Der Peter Höppner kommt ja aus den dazu gewonnenen, geborgten Bundesländern, und der Paul van Dyk, das ist ja so ein richtiger schöner Ossi, der aus Frankfurt oder kommt und ist auch Produzent und DJ weltweit unterwegs und hat natürlich dann auch mit dem Peter so einen Song produziert, Wir sind wir. Und da haben wir sie, die Stimme von Wolfsheim.

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Tja, Wolle Petri, mein Zuhause und es war noch nicht mal ein Original. Also ich muss ja ehrlich sagen, wenn ich diesen Song höre, er stand ja bei uns auf der Blacklist bei den DJs und es gab doch die eine oder andere Veranstaltung, wo ich das dann am Ende und ich weiß ja, der Pino ja auch, wo wir das gespielt haben und alle konnten richtig mitsingen, ist einfach nur irre. Also die Mauer hat mir nicht geschadet, weil ich lebe immer noch. Also von daher, boah, schauen wir mal, was die Zeit mit sich bringt. Aber wenn ich jetzt Wolle Petri und mein Zuhause bei mir auf meiner Playlist sehe, das war ja noch nicht das Original, denn das Original kommt aus Italien von Oliver Aniens. Die kennen wir ja, die Brüder, die diese ganze Filmmusik gemacht haben für Bud Spencer und Terence Hill. Und mir schwirrt ja seit längerem schon im Kopf so eine Sendung unter meinem Maximallabel, die Originale gegen die deutschen Coverversionen. Und wir drehen das Ganze in dieser Sendung einfach mal um. Hört's euch an. Hello.

So, meine Lieben, also das Thema ist gebongt. Unter meinem Label Maximal gibt es die Originale gegen die deutschen Coverversionen. Der Peter macht mir einen schönen Flyer, ich arbeite fleißig weiter an meiner Liste und dann schauen wir auf den richtigen Moment, wo wir das als Sondersendung natürlich auch platzieren. So, ich möchte noch eine Wunschmusik spielen. Nicht eine Wunschmusik, sondern eine Musik für alle, die in der Küche wühlen bis zum geht nicht mehr, die da aufräumen und sauber machen. Und in Wirklichkeit sieht's aus wie ein Umzug. Mein lieber Patrick Gary and the Peacemakers für dich. Und ich weiß, als Entschädigung für die verrissene Fußball-WM

Ja, und zwar für meinen Patrick aus Dessau. Immer schön putzen, nicht vergessen. Und wenn du alles fertig hast, dann gucke ich mir das irgendwann mal an. Dann lade ich dich mal für eine Woche zu mir nach Hause ein und dann, total geil. Ich will natürlich auch hier bei Roy Orbison bleiben, denn den hatten wir irgendwie heute noch gar nicht gehört, weil das ist Musik für einen Kollegen, den ich gestern vertreten habe. Walk on.

Tja, nicht zufällig das Jahr 68, Walk On mit Roy Orbison, sondern es hat zu Gary and the Peacemakers richtig schön gut rangepasst. Patrick, ich hoffe, du hast diesen Song für dich erkannt, oder? So, wenn ich jetzt auf die Uhr schaue, gut 30 Minuten habe ich noch. Der Fred wird schon bestimmt zuhören. An dieser Stelle herzlich willkommen beim SVR Hanseradio. Ich hoffe, dass ich mit meiner Musikauswahl für dich alles richtig gemacht habe und du kannst gewiss sein, ich werde dir heute auch wieder zuhören. Und hier ist erstmal aus dem Jahr 2006 Dario G mit Ring of Fire im Stadion Edit Mix. Klingt ein bisschen wie Safri Duo, aber los geht's.

So, das war sie, die laufende Stadtnummer 63, Dario G, Ring of Fire, das Jahr 2006. Wir kehren nochmal ganz, ganz schnell in das Jahr 89 zurück.

Mittlerweile ist es auch kein Goldstaub mehr. Different Story aus dem Jahre 1989 von Peter Schilling. Übrigens auch eine sehr, sehr erfolgreiche Platzierung im Amiland. Und dazu gesellt sich natürlich auch Hubert K. Ist natürlich der gleiche Produktionsstall, weil sie haben sich ja gegenseitig unterstützt bei der Produktion und beim Schreiben der Songs. Und hier kommt der Hubert K. ebenfalls aus dem gleichen Jahr, aus dem gleichen Studio mit den gleichen Songschreibern, So Many People.

Hubert K., so many people. Hubert K. war übrigens auch derjenige, der bei Maria Magdalena mitgeschrieben hat, denn sie haben zu dritt im Studio gesessen. Peter Schilling, Hubert K. und natürlich Michael Cretu auf Ibiza. Schönes Produktionsgespann. So, wir sind unter Zeitdruck. 19.40 Uhr. Beagle Music Limited kommt natürlich auch noch hier mit Daydream. Und weil es so schön ist, muss ich jetzt ein bisschen drauf sappeln, denn es ist wieder mal so ein Teil aus meiner Mixkiste.

So, die sind natürlich noch nicht ganz fertig. Die haben noch ein Stückchen vor sich. Beagle Music Limited. Und das Ganze aus dem Jahr 2006 mit meinem ganz, ganz persönlichen Remix Maxi bei DJ Mixup.

Ja, Daydream Beagle Music Limited und meine Uhr, die lässt mir nur noch 40 Minuten Zeit, um dann alles zu beenden. Und ich will mir doch wenigstens noch selbst eine Wunschmusik erfüllen. Denn Carlos Santana, ja, ist das so ein Kuban-Flüchtling gewesen? Keine Ahnung, aber auf alle Fälle tolle Musik hat er gemacht.

So, der Carlos Santana muss erstmal ein Stückchen weichen. Ich bin ja nun gerade wieder geflasht von einer Nachricht, die reingekommen ist. Also, ich freue mich für die Silke, dass sie die OP auch gut überstanden hat und sie eigentlich schon heimlich die ganze Zeit zugehört haben, heute noch Hochzeitstag haben. Ich will euch alles, alles Gute wünschen und da habe ich doch glatt noch so eine richtig schöne Mucke reingeknallt. Hier ist der Udo Lindenberger und Jennifer Weiss und Jennifer Rostock gegen die Strömung, gegen den Wind.

So, das war noch eine ganz, ganz schnelle Musik zwischendurch, die eigentlich gar nicht geplant war, weil wir müssen hier jede Sekunde bis 20 Uhr einplanen. Also für die Silke und für den Tino alles, alles Gute. Und wenn ihr heute noch anstoßen solltet, bitte für

Ja, das war Unplugged Udo auf dem MTV mit Jennifer Weiss von Jennifer Rostock. Gegen die Strömung, alter Klassiker aus den 70ern. So, apropos 70er. Ich muss mich jetzt von euch verabschieden, denn wir bleiben noch 6 Minuten, um Tschüss zu sagen, weil ich will ja noch ganz zum Schluss einen Song loswerden. So einen richtigen schönen Song, den ich dem Freddy widme. Nee, nicht dem Freddy, sondern dem Fred aus den Niederlanden, denn der wird uns für die nächsten 2 Stunden hier musikalisch begleiten mit seinem Frequenzwechsel. Und wenn sich jetzt einer die Frage stellt, mein Gott, das kenne ich doch irgendwo hier. Na klar, logisch, Daniel Benjamin aus den 70er Jahren. Das ist so ein Pseudonym von einem britischen Musiker namens Phil Cornell, der natürlich auch von 1947 bis 2007 leider, aber ich denke mal, auch älter kann man nicht werden. Ruhe im Frieden. So, musikalisch aber will ich ein bisschen Schleichwerbung schon mal machen auf nächste Woche Montagabend, die Charts von damals. Ab 20 Uhr bis 22 Uhr plus irgendwas, und dort gibt es nur Originale der 50er, 60er und 70er Jahre. So, aber nichtsdestotrotz, wir machen ja dann von 18 bis 20 Uhr eine Sendevertretung noch für den Knut. Und da habe ich ja so eine Maximalreihe, um nochmal mal irgendwo auszuhelfen und zu überbrücken, denn da gibt es die Rock Classics. Und das ist auch mal eine tolle Geschichte, nur Originale aus den 60ern, aus den 70ern. Die Playliste habe ich schon gesetzt, mal sehen, was noch dazu kommt, aber es bleibt auf alle Fälle bei den 2 Jahrzehnten mehr. Geht nicht. So, ansonsten wünsche ich euch für heute Abend hier auf dem Hanseradio viel, viel Spaß und eine gute Unterhaltung und will mich dann auch mit einem allerletzten Titel verabschieden bei dem Fred. Alles Gute dann mit seiner Sendung aus den Niederlanden, und ich werde natürlich auch pünktlich auf die Sekunde sein. 19.59, 39 sagt mein Programm hier. So, und damit die besten Grüße in die Niederlande.

Ja, moin Lüt und herzlich willkommen zu einer neuen Ausgabe vom Frequenzwechsel auf Müritz Radio und SVR Hanse Radio. Tja, und für die musikalischen Grüße und Wünsche, ja, bedanke mich natürlich ganz herzlich beim Klaus, ja, diesen Hit. Ja, den kannte ich noch nicht, aber ja, vielen Dank. Ja, hat mich so ein ganz hartes Lächeln ins Gesicht gezaubert. Prima. Tja, ich musste schon mal eine Sondersendung machen, die Hits der 40er und 50er Jahre. Ne? Ist allerdings schon eine Zeit lang her. Ja, da sind so einige Sachen bei. Ne? Ja, aber das schien ein bisschen neuzeitlicher zu sein. Aber wie gesagt, ich kannte nur den Kumpel vom Jupiter, aber den würde der Klaus ja selber kennen. Ja, Freitagabend, ne, ja, 29 Grad waren es hier heute in Barnefeld in Gelderland. Und jetzt muss ich mal zurückhören. Ja, er spricht hier auf dem Telefon, ne, und wenn er auf dem Telefon spricht ohne Echo, dann ist alles okay. Ja, natürlich sind wir wieder remotiviert, wie der Holländer so zu sagen pflegt. Tja, und heute mal mit Maria und Margot Hellwig zum Anfang. Servus, grüezi und hallo, Doloriti. Ja, ein bisschen jubeln kann ich ja auch, ne? Aber hier von dem Mikrofon kann ich das nicht machen, weil das ist dann ziemlich laut, ne? Weil man kann nicht leise jubeln, das geht nicht, da muss man Lausthals machen. Aber na gut, okay, ich bin da kein Jodeltyp, ne? Ja, ich komme schließlich vom Flachland. Ach ja, natürlich gibt es den Wetterbericht, ja, und der sieht doch auch sehr, ja, also hier für die Niederlande nicht sehr erfrischend aus, aber für den Nahen Osten, sag ich mal, jeweils nordöstliche Seen, ja, kann man schon mal so durchgehen lassen. Ne? Guck mal so hin. Ich habe das jetzt nicht so im Ohr, aber irgendwie so 27, 28 Grad vielleicht am Wochenende. Und guck mal nach Luko City, ne? Das ist die heimliche Hauptstadt von Mecklenburg-Vorpommern. Ja, da wären es, naja, doch 25 Grad. Ne? Kann man mit leben, ist ja da am kleinen Eismeer. Oder genannt Stettiner Haff. Ja, bevor ich hier lange dürmliche Zeug quatsch, wie gesagt, Wetterbericht um halb, Doppelpack, weiß ich nicht. Ja, doch, habe ich letztens angekündigt. Und bin da total von abgekommen, liebe Hörers und Hörerinnen da, ne, ja. Na gut, okay, ich verspreche Besserung, ne, die sind ja hier noch drin, die Combo ist ja hier noch drin. Dann werde ich die nachher um kurz nach 9 Uhr reinschmeißen. Wir machen erstmal, oder beginnen erstmal mit Huri Louis und The Neves. And I want a dog, a new dog. Ja, meine Dog hieß Felix, genannt die Fußhupe. Leider schon auf Folge 43. Habe ich jetzt Dog gesagt? Drug.

Ja, ja, Harry Lewis, Hurry Lewis and the News and I want a new dog. Das war ja der Witz am Sonntag. Nein, er braucht neue Drogen, braucht er, ne? Also, I want a new drug. Aber so ist das, ne? Ja, wenn der Tag beginnt, ja, heute habe ich tatsächlich mal 8 Stunden gearbeitet, sonst mache ich ja immer so ein bisschen ein Blockchen, nennen die das hier in Holland, also 2 Stunden frei, ne? Ja, man hat ja da so einige Urlaubstage, die man ja auch irgendwie an den Mann oder an die Freizeit bringen muss. Und heute habe ich mal richtig so laut, wie Adolf Hennecke, habe ich heute mal die Produktion gesteigert und ja, naja. Gut, okay, hier in den Niederlanden kennt man den guten Adolf Hennecke natürlich nicht, ne, ja, aber wir als alte DDR-Bürger, ne, das war der Typ, ne, mit dem Bohrhammer in der Hand, ja. Ja, und der Typ nicht mit dem Bohrhammer, sondern mit der Bratwurst, das ist der René, ne, der sitzt da, der schmatzt mir da ihn vor. Anstatt der hier was drüber schickt, hat er sein Ghetto-Blaster und wartet, dass ich vorhin den Titel spiele. Dann mache ich den einfach. Und zwar Simon & Mac und Now We Are Free.

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Guido Hoffmann und die Legende von Karl Moor. Ja, was für eine romantische Liebesgeschichte. Ja, und um Liebe geht's auch im nächsten Song, ne, und zwar den Lofe-Song von Freizeitfried.

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Ja, der Love Song von Right Said Fred. Ja, nicht, ich sag mal Freizeitfred, das hört sich irgendwie cooler an. Na ja, ich habe ja jetzt Freizeit und in meiner Freizeit, ja, da mache ich gar nichts. Wenn ich nichts mache oder schlafen. Schlafen ist ja mein allerliebstes Hobby und da kann ich auch richtig gut, ne, so 13, 14 Stunden, da habe ich auch schon geschafft. Ne, also, ach ja, herrlich. Ne, ja, wie war nochmal, es ist so schön, sich hinzulegen. Ne, ja, und dabei, ja, man darf auch schnarchen. Ne, auf jeden Fall, wenn man da nicht beweibt ist, ne, wenn man denn da beweibt ist, kann natürlich da der Bürgerkrieg ausbrechen. Ne, oder hier, wie das in den Niederlanden heißt, der Bürgerorloch. Orloch ist Krieg. Ne? Und deswegen, ja, nicht deswegen. Wir haben ja aber, und da gibt es eine mit dem Bumerang. Und ich glaube, das ist auch schon so 75 oder so.

Ja, vier ganz, ganz, ganz große da aus dem hohen Norden. Na ja. Ja, aus dem nicht ganz so hohen Norden kommt der Chef der folgenden Combo. Und ich weiß nicht, ob ich die Gruppe schon mal gespielt habe. Könnte sein, eventuell. Ne? Ja, aber diesen Titel, da steht noch. Nee, da steht noch eine Null hinter. Das kann fast nicht sein. Also, dass ich den Titel noch nie gespielt habe. Aber oft ist ja wunderlich, weil die Gruppe hat natürlich jede Menge Platten rausgebracht. Und hier haben wir ja mal das Electric Light Orchestra mit The Rain is Falling. Ja, könnten wir hier brauchen.

Ja, The Rain Is Falling, Electric Light Orchestra, unter den Noten von Jeff Lynne. Ja, und hier hat die erste Tasse Kaffee. Also ich bin ja richtig spät heute, das ist schon gleich 8:30, ne? Ja, und ich sitze hier, habe gerade erst den ersten Kaffee gemacht. Das ist ja, ich weiß gar nicht, wie mein Koffeinspiegel das verträgt. Auf jeden Fall ist es dringend. Ja, und wenn es richtig dringend wird, haben wir hier die Ausländer oder Foreigner.

Foreigner und Urgent, 20.32 Uhr auf Mürz Radio und SVR, unser Radio. Genau, und jetzt haben wir ja hier die, wie ich immer sage, die am meisten qualifizierte Band, die es wohl je gegeben hat. Und zwar ist natürlich die Rede von den Traveling Wilburys, da gibt es ja nichts Besseres, jedenfalls vom Personal her. Ne? Ja. Ja, und der Jeff Lynne, ne? Ja, der war ja auch da. Mitglied von, genauso wie Roy Orbison oder George Harrison oder ja. Ja, die Traveling Wilburys, aber ich glaube, nur noch zwei leben davon. Na ja, das ist nur noch Jeff Lynne und wie heißt der andere Bar denn noch? Fällt mir aber noch ein. Aber wenn ihr das wisst, könnt ihr natürlich schreiben und den Briefteil über Straube schicken. Aber hier war es auch ein ziemlich bekannter. Traveling Wilburys und She's My Baby. Ach so, ja, Bob Dylan hieß der gute Mann. Und Ringo Starr hat auch ab und zu mal an den Drums gesessen.

Die Traveling Wilburys und sie ist meine süße Maus, könnte man das so auf Germanisch übersetzen. Ja, ich bin ja dabei von meinem Kollegen, ne, von Piotrek, ne, also der kommt da wirklich aus Piotrekshausen, ne, ja, so ein paar Worte Polnisch, aber leider vergesse ich ja immer ein paar Sachen kann man sich ja mal merken. Ja, manche Sachen sind ja sehr witzig, vor allen Dingen. Ich sage, was, das heißt in Polnisch genauso wie in Deutsch oder in Rumänisch genau das Gleiche? Ich sage, na, das ist ja mal was, ne? Müsste man wissen. Ja, der nächste Typ, ne, der war in den 70er und 80er Jahren aber auch so ein richtiger Megastar. Ne? Ja, könnte man fast sagen, in der Deutschen Demokratischen Republik, ne, und in den RGW-Ländern. Ne? Ja, falls noch sich jemand fragt, was RGW bedeutet, ne? Ja, ja, bin ich ja gespannt, ob ihr das wisst. Ne? Ja, auf jeden Fall hat der Typ mit den Nachnamen irgendwas mit Schnaps zu tun. Ne? Aber was er gesungen hat, war eigentlich immer ziemlich nüchtern. Genau, die Rede ist von Jerzy Korn. Ja, und deswegen heißt die Sendung vielleicht auch ein bisschen so Frequenzwechsel.

Was für ein verdammt geiles Stück Musik. Deep Purple, Child in Time. Ja, in früheren Zeiten war ja so Smoke on the Water natürlich der Titel, ne? Aber wirklich, das hat sich mit der Zeit geändert. Da sitzt noch ein bisschen mehr drin in Child in Time. Ja, und für alle, die jetzt durchgehalten haben, kommt davon die Titel.

Tja, und ich hoffe, ihr habt's alle geschafft, ne? Ich musste nicht müssen, ne? Ja. Ihr kalt einfach nur den Atem an. Ja, zwei Titel haben wir noch und dann gibt's den, wenn er bricht.

Der Wetterbericht. Um 21 Uhr auf Müritz Radio und SVR Hansa Radio. So, wir schauen erstmal nach Waren an der Müritz. Da sind zurzeit 20 Grad, 24 waren es heute Morgen, 26, 28 am Sonntag, Montag denn 26, 25 am Dienstag, 27 Mittwoch, Donnerstag 28, Freitag 30 und das ganze nächste oder übernächste Wochenende 30 Grad. So, wir gehen an die Ostseeküste. Ja, Grüße rüber zum Pino. Eigentlich heißt er ja Peter, aber das verrät er ja nicht so jeden da. Naja, 25 Grad, nee, 23 waren es heute, 18, also richtig lecker kühl, naja. Ja, morgen 25, 26 am Sonntag, Montag 23, 24 am Dienstag, 25 Mittwoch, 26 am Donnerstag, 27 am Freitag und 30 Grad am Sonnabend. Und dann am Sonntag 23. Warum? Ja, es wird in der Nacht wohl etwas regnen. Ja, habe ich hier meinen Lieblingsurlaubsort noch drin? Weiß ich nicht. Na ja, habe ich schon so lange nicht mehr aufgerufen. Musste ich direkt mal gucken, ob ich den überhaupt noch hier im Speicher habe. Hier auf meinen Wetterbericht. Ja, genau. Fethiye an der türkischen Riviera. Da sind es immer noch 28 Grad. Ja, morgen 34, 35, 36. Ja, und deswegen fahre ich da nie im Sommer im Urlaub. Obwohl das letzte Mal, dass ich da war, ist auch schon ein paar Tage her. Ja, vielleicht habt ihr es mal mitbekommen. Ja. Die EU beschließt ja immer so richtig tolle Gesetze, wie zum Beispiel, ja, dass die Deckel an den Schraubverschlüssen kleben müssen. Ne? Ja, dafür verdienen unsere Volksverräter, hätte ich mal gesagt, da in Brüssel natürlich unsere Hochachtung. Ja, und jetzt haben sie gestern ja wieder was Beschönet beschlossen. Und zwar, dass sie alles, aber auch wirklich alles mitlesen und mitsehen können, was ihr mit euren elektronischen Geräten so schreibt. Ne, also sagen sie ja immer so WhatsApp, ne, ja, und so, ne, ja, vergisst es. Ne. Das ist gestern durchgewunken worden in Brüssel. Zweimal wurde es abgelehnt. Tja, und jetzt, gestern, man hat die WM genutzt, nicht nur zum Fußball, sondern auch na weiter das Volk übers Ohr zu hauen. Ja, und alles, was ihr da schreibt, egal, ne, wird von der KI jetzt entschlüsselt. Ne? Ja, so ein Gesetz ging gestern durch. Wann es denn in Kraft tritt, ist eine andere Sache. Ne? Aber ich denke mal, das wird garantiert noch dieses Jahr passieren. Also, wenn ihr schreibt, ne, der Fred ist ein musikalischer Terrorist, ne, denn, und ihr benutzt das Wort Terrorist, ne, dann kann das da kann es ins Auge gehen. Ne? Ja, nicht, dass bei euch der Staatsschutz oder ich wollte gerade sagen, die Gestapo vor der Tür steht. Ja, man muss ja aufpassen, was man sagt. Ich habe gerade hier angedroht. Ne? Ja, zwei Titel, aber ist eigentlich keine Drohung. Nee. Wir befinden uns auf musikalisch richtig tollem Gebiet. Ja, zwei Titel von dieser Interpretin. Einmal Alone, wie der Neudeutsch heißt. Und einmal, und das ist der erste Titel, im Duett mit Eros Ramazzotti. Naja, und das kann natürlich eigentlich nur Tina Turner sein, also Cose della Vita und mein Lieblingstitel von Tina Turner, Too

Ja, Tina Turner und Two People. Ja, die Weltmeisterschaft ist ja noch in Gange, die Fußballweltmeisterschaft natürlich. Und so wie es aussieht, wird das die beste Fußballweltmeisterschaft, die jemals durchgeführt wurde. Ja, und gestern war ein Fußballspiel drin, Frankreich gegen Marokko. Ne, ja, und da hat man natürlich kräftig in Paris gefeiert. Ja, und in manchen Straßen sieht es aus wie Dresden 1945. Ja, und herzlichen Glückwunsch an den Sieg der Franzosen. hätten sie verloren, hätten sie vielleicht ihre Hauptstadt retten können. Und deswegen passt doch folgender Titel. Ja, ist ein bisschen sarkastisch. Macht aber nichts. Bernhard Brink haben wir hier und frei und abgebrannt.

Bernhard Brink, ja, früher ist das ja öfter mal passiert, frei und abgebrannt, ja, nix Kohle, ne? Oder könnte man sagen, oder nie Kohle, ne? Ja, deswegen kam damals so bestimmt auch dieser Frauenname raus, warte mal. Ja, richtig heiß, naja, immer frisch von der Heizplatte. Ja, der nächste Titel, ja, es ist schon wieder...

zwei Monate her, wo ich den gespielt habe, ne? Am 17. April. Und deswegen wird es schon mal wieder Zeit, diesen tollen Titel zu spielen. Die Rede ist hier von V&V Nation und Nova.

Venetian. Nova. Ja, und eben hat mein Nachbar hier Feuerwerk abgesteckt. Also, ich denke hier, mein Teekessel ist explodiert. Ich habe immer noch Gänsehaut. Ne? Also, ja, Holland. Also, könnte auch sein, die Russen sind da. Ich muss mal gucken. Kleinen Moment. Alter Falter. Und der andere war aber viel dichter. Ne? Also, ich habe hier richtig. Ich sehe, ach, was ist los? Ja, wir sind in Holland. Also, das bezieht sich ja nicht nur auf Silvester hier, ne, sondern hier wird doch richtig Ballett gemacht. Ja, ich weiß ja gar nicht, also ich sag gar nichts. Erstmal, ich spiele einfach den nächsten Titel, weil ich bin sowieso nicht zu hören. Erstmal hier die Talking Heads und The Road to Nowhere.

0: Ja, also die Russen sind wieder abgezogen aus den Niederlanden. Naja, sie wurden ja schon gesichtet auf Drohnen. Naja, und ihr kennt ja sicherlich die Urdrohne der Russen. Die nannte man früher die Baba Yaga. Naja, richtig tolle Dame. Ja, und ich stöber ja so durch das Internet. Ne, und da gibt's, ihr kennt ja sicherlich die größte Meinungsmache in Deutschland. Schriftmäßig, ne? Und das ist natürlich Bild. Und für die LGBTQRZ-Gemeinde gibt es jetzt auch Querbild. Wusste ich gar nicht, ne? Ja, und da ist ein Bild, ne, von unserem lieben Bill Kaulitz, ne? Vielleicht kennt ihr den noch, Tokyo Motel oder so hieß die Gruppe, ne? Ja, und da gibt er zu, Bill Kaulitz verfolgen im Schlaf schlimme Albträume. Und hat er jemals dazu geschrieben, wenn ich wüsste, dass ich so einen großen geistigen Schaden habe, würde ich auch schlecht schlafen. Ah, was für eine Antwort, ne? So was von geil. Ja, und weil wir gerade beim Thema sind, da komme ich ja extra drauf zu, ne? Ja, da ist ja dieses Kreuzfahrtschiff, ne? Die heißt Scarlet Lady, ne? Ja, und der Name birgt vielleicht für Qualität, ne? An Bord befinden sich 1860 Gäste, die so ein bisschen querbunt sind, ne? Ja, und die wollten ja unbedingt in Kusadashi, einen der bekanntesten türkischen Urlaubsorte, wollte das Schiff anlaufen, ne? Ja, und hart gesagt, die Regierung oder der Verantwortliche ist, nee, Jungs, ne, macht mal euren Späßchen auf Wasser, ne, ja. Aber die wollten ja wohl doch irgendwie an Land, ne, und dann haben sie versucht in Ägypten, ne, ja, also sie wollten da zu den Pharaonen tänzeln oder so, ne, Kairo mal die Pyramiden besteigen oder irgendwie sowas, ne. Aber, ja, dadurch wird auch nichts, ne, also sie dürfen da in ägyptische Hoheitsgewässer nicht einfahren. Aber ich hab da einen Tipp. Ich bin ja ein Schlauer, ne? Ja, ich hab da einen Tipp, ne? Ja, guck mal, der gute Mann in der Ukraine, der sucht ja immer leistungsfähige und sportive Typen für die Front. Naja, vielleicht fährt ja dieser, wenn er da schon im Mittelmeer ist, denn hier durch den Bosporus, Schwarze Meer, kann er in Odessa anlegen. Ja, und da hat der Herr Selenskyj da reichlich Munition für den Krieg gegen den bösen Russen. Und deswegen passt der nächste Titel wieder so richtig cool. Freddy Quinn haben wir hier und 100 Mann und ein Befehl.
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Ja, und jetzt, genau, es geht auf Mitternacht zu mit dem Midnight Ben und der Blitz in der Pfanne. 21.33 Uhr beim Frequenzwechsel auf Mürs Radio und SVR Hanse Radio.

Ash and a Pen und Midnight Man in der Extended Version. Ja, und schon haben wir es 21 Uhr und 40 Minuten. Oder wie man so sagte, 5 vor 3 Viertel. Ne? Ja, traurige Nachricht. Ja, wissen natürlich sicherlich alle, Bonnie Tyler ist gestorben. Ne? Ja, ich glaube 75, ne? Ja. Ja, aber so ist das. Ne? Ja, haben wir wieder jemanden mehr, der da oben auf Wolke 43, ja, nicht die Gitarre schwingt. Sie wird höchstwahrscheinlich singen da, ja. Und zwar ist sie verloren in Frankreich. Bonnie Tyler.

Ja, Bonnie Tyler, verloren in Frankreich. Ja, richtig große Stimme. Der, glaube, die hat schon in den 70er Jahren angefangen. 80er, 90er Jahre. Ja, und die nächste Combo, die sind immer kräftig am Wandern. Ja, und die nennt sich der Tote Süden. Naja, aber tolle Band. In Hell, we are good in good company. Oder in Holland seid ihr immer am richtigen Platz. Oder so ähnlich. Da möchte man mitfläuten.

Ja, die Dead South und In Hull We In Good Company. Ja, es gibt ja noch so, es gibt so einige Parteien in Deutschland. Na ja, und irgendwie, ich bremse mich ja schon immer, aber irgendwie muss man diesen Titel mal ganz kurz anspielen. Richtig deutsche Schlager-Soundmusik.

Ja, das ist so eine Hymne, ich weiß nicht, die könnte man eigentlich so, wenn man so, ist ja wieder, ich weiß nicht, Ueckermünde ist ja da immer irgendwie so Hafenfest, Hafenparty, ne? Da müsste man das eigentlich in Dauerschleife dröhnen lassen. Ne? Aber ich finde, das ist ein richtig gut gelungener Titel mit einem tollen Text. Aber wir gehen erstmal spazieren, musikalisch jeweils mit der Dick Straker Band.

Die Nick Straker Band und I Walk in the Park. Ja, und gerade fiel mir auf, ich habe ja noch gar nicht von meiner zweiten Heimat und so weiter. Ne? Obwohl, wir sind ja eine Multikulti-Truppe, bei uns wird ja mehrere Sprachen gesprochen auf Arbeit. Ne? Also nicht nur hier das Plattdeutsche, was die hier Niederländisch nennen, ne? Sondern auch Englisch und natürlich richtig Deutsch. Ne? Ja, also, da gibt es keinen Holländer, der kein Deutsch kann. Jedenfalls ein bisschen, ne? Weil ja, hier wird ja nichts synchronisiert in den Niederlanden und deswegen verstehen die meisten Plattdeutschen auch den nächsten Herrn. Und letzte Woche war es ja soweit, da war wieder Vollmond, ja, und den besingt hier Rüdi de Witt.

0: Rüdi David und unter dem Vollmond. Na ja. Und jetzt haben wir hier Musik mit italienischen Wurzeln.
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0: Andreas Fulderer und Donna Blue, leider auch schon auf Wolke 43.
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Galantis und True Feeling, ja, zwei Titel haben wir noch und dann gibt's hier den Abgesang und die letzte Zweierrunde. Dieser Herr aus dem hohen Norden.

Harpo und in der Summer Night, ja, und beim Fußballspiel Spanien gegen Belgien im Viertelfinale steht es momentan in der 51. Minute 1:1. Mein letzter Titel für heute.

Billy Paul, Me and Mrs. Jones, ja, ein Oldie vor dem Herrn. Ja, und damit, liebe Hörer, sind wir am Ende der heutigen Ausgabe vom Frequenzwechsel hier auf Mürzradio und SVR Hanseradio angekommen. Bedanke mich bei euch fürs Zuhören, hoffe, für diesen oder jenen ist etwas dabei. Wünsche euch da ein richtig, richtig tolles Wochenende. Wird ja schick Wetter. Und wie immer das Wichtigste, bleibt gesund, Leute.

Nachrichten aus Mecklenburg-Vorpommern. Schwerin. Eine Krebserkrankung und deren Behandlung sind für Betroffene oftmals nicht nur körperlich eine große Herausforderung, sondern auch eine besondere seelische Belastung. Wenn es sich anfühlt, als würde einem von einer Minute zur nächsten der Boden unter den Füßen weggezogen, dann ist eine verlässliche, einfühlsame und professionelle Hilfe das A und O, erklärte Gesundheitsministerin Stefanie Drese anlässlich des 5. Jubiläums der mobilen Krebsberatung in Mecklenburg-Vorpommern in Schwerin. So zeigten wissenschaftliche Studien, dass zwischen 33% und 60% der jeweils untersuchten Krebserkrankten unter hoher psychosozialer Belastung leiden. Mit dieser Diagnose soll keiner allein bleiben. Ich freue mich deshalb wirklich sehr, dass sich die mobile Krebsberatung unter Trägerschaft unserer Krebsgesellschaft Mecklenburg-Vorpommern seit ihrer Gründung hervorragend entwickelt hat. Das Angebot bekannter geworden ist und zuletzt sogar deutlich ausgebaut wurde, so die Ministerin weiter. So finden Betroffene nicht nur an den drei festen Standorten in Rostock, Greifswald und Parchim Hilfe beim Umgang mit der Erkrankung, bei der Wiederherstellung des psychischen Gleichgewichts und bei der Bewältigung des Alltages. Stattdessen soll das Angebot noch im Jahr 2026 auf bis zu 11 zusätzliche Außenstellen in Riebnitz-Damgarten, Schwerin, Güstrow, Waren, Wismar, Stralsund, Anklam, Neubrandenburg, Pasewalk, Usedom und neu auch in Wismar und Bergen auf Rügen anwachsen, hob Drese hervor. Damit soll sichergestellt werden, dass die Betroffenen einen niedrigschwelligen, möglichst wohnortnahen und kostenfreien Zugang zur Beratung erhalten. Und dass dieses Angebot angenommen wird, zeigt die fantastische Entwicklung. Sind wir 2021 noch mit 263 Beratungen im Jahr gestartet, waren es 2023 bereits 3.323 und nunmehr schon 5.184 Beratungen im vergangenen Jahr. Zahlen, die zeigen, wie sehr die Arbeit der Krebsgesellschaft und der Teams, bestehend aus Psychologinnen und Sozialpädagoginnen, geschätzt wird, unterstrich die Ministerin. Zu rund 90% werde die Beratung dabei auch vor Ort wahrgenommen. Nur rund 10% finden im telefonischen Kontakt statt. Aufgebaut wurde dieses Angebot im Auftrag des Gesundheitsministeriums, das das Projekt auch in diesem Jahr mit einer Förderung in Höhe von knapp 110.000 Euro unterstützt. Das ist gut angelegtes Geld, denn hinter jeder einzelnen Beratung steht ein Mensch, der in einer der vermutlich schwierigsten Phasen seines oder ihres Lebens unkompliziert Hilfe bekommt, Halt und Orientierung gewinnt und hoffentlich auch ein wenig Zuversicht, erklärte Drese. Die Ministerin dankte der Krebsgesellschaft Mecklenburg-Vorpommern sowie allen Mitarbeiterinnen und Mitarbeitern für ihr großes Engagement in den vergangenen 5 Jahren. Trotz oftmals langer Fahrtwege sorgen sie dafür, dass Angst der Hoffnung weicht. Das ist für viele Betroffene ein wesentlicher Aspekt für eine Genesung, so die Ministerin abschließend. Schwerin. Die psychische Gesundheit von Kindern, Jugendlichen und jungen Erwachsenen müsse angesichts zunehmender Belastungen noch stärker in den Mittelpunkt des gesellschaftlichen und politischen Handelns rücken.
Die Nachwirkungen der Pandemie, globale Unsicherheiten und der Leistungsdruck im digitalen Zeitalter hinterlassen bei vielen jungen Menschen deutliche Spuren, betonte Sozialministerin Stefanie Drese während einer Aussprache des Landtags zum Thema psychische Gesundheit junger Menschen. Gefühle von Überforderung, Einsamkeit und Zukunftsängsten prägten für viele längst den Alltag. Deshalb ist es unsere gemeinsame Verantwortung, psychische Gesundheit genauso ernst zu nehmen wie körperliche Gesundheit. Durch niedrigschwellige Hilfsangebote, verlässliche Ansprechpartner und eine Kultur des Hinsehens. Junge Menschen brauchen die Gewissheit, dass sie mit ihren Sorgen nicht allein sind, so Drese. Die Ministerin verdeutlichte, dass das Land in den letzten Jahren vielfältige Aktivitäten entfaltet hat, um dieser Entwicklung entgegenzuwirken. Drese verwies dabei auf die Ende 2025 verabschiedete Landesstrategie Gesundheitsförderung und Prävention. Mit einem Fördervolumen von 4 Millionen Euro sei sie das bislang größte Präventionsprogramm des Landes. Psychische Gesundheit bildet darin eines von 4 Schwerpunktthemen. Als weitere Beispiele benannte Drese das Projekt Prävention, Früherkennung und Frühintervention von psychischen Erkrankungen bei Kindern und Jugendlichen des Landesverbandes Sozialpsychiatrie. Diese sorge dafür, dass Fachkräfte mit einem Konzept zur Früherkennung und Frühintervention von psychischen Erkrankungen von jungen Menschen ausgestattet sind. Für eine schnellere Hilfe, wenn es darauf ankommt, so die Ministerin. Besonders wertvoll ist aus meiner Sicht außerdem unser Präventionsprogramm Verrückt. Na und? Das Angebot für Schulen wirkt als Eisbrecher für das noch oft tabuisierte Thema, ermutigt Schulen, über eigene Strategien nachzudenken und hilft vor allem den Schülerinnen und Schülern. Sie hören im Projekt direkt von Menschen, die selbst psychisch erkrankt waren, sprechen über den konstruktiven Umgang mit Belastungen oder Problemen und fungieren vor allem auch als Türöffner in Unterstützungsangebote, erklärte Ministerin Drese. Es sei zuletzt außerdem gelungen, ganz neue Angebote aufzubauen. Etwa die KIPSFAM-Landesfachstelle mit ihren 8 Regionalstellen, die erstmals Kinder und Jugendliche in den Blick nehmen, deren Eltern mit erheblichen psychischen Belastungen zu kämpfen haben. Die Unterstützung endet heute also nicht mehr bei den Eltern, sondern schließt die gesamte Familie mit ein, betonte die Ministerin. Noch in diesem Jahr solle es außerdem eine neue Wanderausstellung geben, die mentale Gesundheit vor allem im Kontext der digitalen Welt beleuchte. Das kündigte die Ministerin an. Trotzdem muss mentale Gesundheit auch fernab dieser Projekte gesamtgesellschaftlich mehr Berücksichtigung finden. Dazu kann auch jeder und jede etwas beitragen, indem wir hinsehen, nachfragen und signalisieren. Niemand muss mit seinen Sorgen allein bleiben, so Ministerin Drese. Schwerin. In einer aktuellen Debatte hat sich der Landtag Mecklenburg-Vorpommern mit dem Thema Elektroschrott auseinandergesetzt. Demnach wurden im Jahr 2022 in der EU ca. 5 Millionen Tonnen Elektroschrott entsorgt, davon ca. 900.000 Tonnen in Deutschland. Diese Mengen gelte es zu reduzieren, erklärte Agrar- und Klimaschutzminister Dr. Till Backhaus. Abfallvermeidung ist ein essentieller Bestandteil der Kreislaufwirtschaft. Je länger Produkte genutzt werden, desto ressourcenschonender. Insbesondere bei Elektrogeräten verzeichnen wir bislang leider ein sehr schlechtes Verhältnis zwischen Ressourcenaufwand und Lebensdauer der Produkte.
Dieses Problem hat auch die EU erkannt und 2024 die Richtlinie Recht auf Reparatur verabschiedet. Danach ist der Bund zuständig für die Förderung und Vernetzung von Reparaturinitiativen. Beides ist bereits umgesetzt durch das Internetportal www.reparatur-initiativen.de und aktuell weiter zugesagte Bundesmittel. Eine zusätzliche Landesförderung wäre sicherlich wünschenswert, aufgrund äußerst knapper Haushaltsmittel ist aber eine Priorisierung erforderlich. Ich halte es für besser, Mittel in Bereichen einzusetzen, für die es noch keine Förderung gibt. Maßnahmen im Bereich der Öffentlichkeitsarbeit sind jedoch bereits in Vorbereitung. Ich sehe da auch die öffentlich-rechtlichen Entsorgungsträger in der Pflicht. Sie müssen Bürgerinnen und Bürger zu Abfallvermeidungsmaßnahmen beraten. Ich setze mich dafür ein, dass hierbei auch Repair-Initiativen verstärkt berücksichtigt werden, so Minister Dr. Backhaus. Schwerin. Mecklenburg-Vorpommern ist es über mehrere Wahlperioden hinweg gelungen, dem Brand- und Katastrophenschutz im Land moderner und professioneller aufzustellen. Und wir haben das Ehrenamt in diesem wichtigen Bereich gestärkt, bilanzierte Ministerpräsidentin Manuela Schwesig in einer Landtagsdebatte über den Brand- und Katastrophenschutz in Mecklenburg-Vorpommern. Eine wichtige Erfahrung und ein Warnzeichen sei der große Waldbrand bei Lübtheen im Sommer 2019 gewesen. Wer damals dabei war und gesehen hat, wie die Kameradinnen und Kameraden der Feuerwehr, des Katastrophenschutzes, des Technischen Hilfswerks, der Polizei und der Bundeswehr bis zur völligen Erschöpfung gegen diesen Brand angekämpft haben, wird das nie vergessen, so Schwesig. Unmittelbare Konsequenz sei das 50-Millionen-Programm für Feuerwehrfahrzeuge, mit dem die Ausstattung der Feuerwehren landesweit verbessert worden sei. Insgesamt konnten unsere Kommunen damit 310 neue Fahrzeuge für die Feuerwehren beschaffen. Dazu kommen weitere 174 Feuerwehrfahrzeuge im Wert

0: werden alte Gerätehäuser saniert oder neue gebaut. Damit soll es weitergehen. Wir haben entschieden, dass die Feuerwehren in diesem Jahr noch einmal 12,85 Millionen Euro für 36 neue Fahrzeuge und 6,63 Millionen Euro für 9 weitere Gerätehäuser bekommen, alles aus Sonderbedarfszuweisungen, kündigte Schwesig an. So erhalten beispielsweise Perlin im Landkreis Nordwestmecklenburg und Walkendorf im Landkreis Rostock moderne Feuerwehrgerätehäuser. Die Feuerwehr Krambin im Landkreis Vorpommern-Greifswald bekommt ein neues Löschgruppenfahrzeug. Außerdem wird die Landesregierung 50 Millionen Euro in die Sanierung der Landesbrandschule in Malchow investieren. Auch der Katastrophenschutz habe in den vergangenen Jahren an Aufmerksamkeit gewonnen. Sirenen, Ausstattung des Katastrophenschutzlagers, zentrale Beschaffungen. Wir haben einige Millionen Euro in den Katastrophenschutz investiert und auch Fördermittel des Bundes genutzt, erklärte die Ministerpräsidentin. Brand- und Katastrophenschutz würden gleichermaßen stark durch das Ehrenamt getragen. Blaulicht-Ehrenamt ist ein besonderes Ehrenamt. Es ist wie alle Ehrenämter freiwillig. Gleichzeitig können wir auf dieses Ehrenamt nicht verzichten, nicht einmal zeitweise. Ehrenamt in der Freiwilligen Feuerwehr und im Katastrophenschutz ist unabdingbar für unsere Sicherheit, sagte die Ministerpräsidentin. Die Landesregierung habe deshalb in dieser Wahlperiode ein Katastrophenschutz-Ehrenzeichen neu eingeführt und das Feuerwehr-Ehrenzeichen ausgeweitet. Ganz herzlichen Dank an alle Feuerwehrleute und alle Engagierten im Katastrophenschutz für ihren großen Einsatz, so die Ministerpräsidentin abschließend.
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